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1: Ich bin Joshua Heise. Endstation 16. Finale. Deutschland ist bei der Fußball-Weltmeisterschaft zum ersten Mal nach 64 Jahren in der ersten Runde der K.O.-Phase ausgeschieden. Das DFB-Team scheiterte mit 3:4 im Elfmeterschießen am Underdog Paraguay. Nach regulärer Spielzeit stand es 1:1. Nach 2018 und 2022 scheitert Deutschland damit zum dritten Mal in Folge kläglich bei einer WM. Ein letztes Mal zur Tanke, bevor der Sprit wieder teurer wird. Nach 2 Monaten läuft heute der Tankrabatt aus. Ab 1. Juli gilt dann wieder die alte Steuer auf Benzin und Diesel. Die Bundesregierung hatte wegen des Iran-Kriegs vorübergehend die Spritsteuer um rund 17 Cent gesenkt. Der Tankstellenverband BFT erwartet, dass die Preise wegen der 12-Uhr-Regel aber erst wieder ab Mittwochmittag steigen. Extremisten, Terroristen, Cybercrime. Bundesinnenminister Dobrindt stellt am Vormittag den Verfassungsschutzbericht für das Jahr 2025 vor. Er gibt einen Überblick über die aktuelle Sicherheitslage in Deutschland und zeigt die Entwicklungen sowie Trends auf. Tanja Wagner berichtet.
2: Gerade angesichts des Ukraine-Kriegs und der damit einhergehenden Verschiebung der Sicherheitsarchitektur auf dem europäischen Kontinent stand die Bundesrepublik zuletzt häufig im Visier von Cyberattacken, Desinformation und Propaganda. Aber auch die ständig wachsende Zahl an Links- und Rechtsextremisten sowie Islamisten beschäftigen die deutschen Behörden. Vor allem, weil die Gewaltbereitschaft unter ihnen stetig zunimmt.
1: Die Bundesregierung will den Autostandort Deutschland sichern und Werksschließungen verhindern. Laut Regierungssprecher Cornelius müssten dafür aber die richtigen Rahmenbedingungen geschaffen werden. Zuvor hatte Niedersachsens Landesregierung Pläne von VW kritisiert, die Zahl von 100.000 Beschäftigten abzubauen und Werke zu schließen. Nach den heftigen Unwettern im Süden und Osten sind nur noch einzelne Schauer unterwegs. Dazwischen klart der Himmel auf bei Tiefstwerten zwischen 20 und 14 Grad. Tagsüber scheint neben lockeren Wolken zunächst häufig die Sonne. Ab dem Nachmittag brodeln von den Bergen kommend immer wieder örtlich kräftige Schauer und Gewitter. Es wird schwülwarm bei 25 bis 32 Grad.
3: Hallo, hier ist Ernst aus der Alpenwelle Verkehrsredaktion. Das sind doch mal gute Nachrichten. Dein Weg ist frei. 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
1: Ich bin Joshua Heise. Nach dem 16. Finale ist die Reise vorbei. Die deutsche Fußballnationalmannschaft ist bei der WM in Nordamerika ausgeschieden. Nach der regulären Spielzeit stand es 1:1, dann kam die 3:4 Niederlage im Elfmeterschießen. Bundestrainer Nagelsmann hat im Anschluss betont, dass er die DFB-Elf trotzdem weiter coachen will. Wer nochmal günstig tanken will, tut es am besten noch auf dem Weg zur Arbeit. Heute endet der Tankrabatt. 2 Monate hatte die Bundesregierung die Steuern auf Benzin und Diesel runtergesetzt. Tanja Wagner berichtet.
2: An den allermeisten Tankstellen dürfte noch der steuervergünstigte Sprit in den Zapfsäulen stecken. Das heißt, die Preise dürften eigentlich nicht so rasch steigen und aufgrund des entspannteren Ölmarktes auch ohne Tankrabatt fairerweise unter 2 Euro bleiben. Das hält der ADAC nach den Erfahrungen aus dem ersten Tankrabatt aber für eher unwahrscheinlich.
1: Bundeskanzler Merz hat sich nach den tödlichen Schüssen im niedersächsischen Stade tief betroffen gezeigt. Er sei erschüttert bis ins Mark, schrieb der CDU-Politiker auf X. Bei dem Angriff in einer Jugendhilfeeinrichtung soll ein 45-Jähriger aus dem Raum Hannover 6 Mitarbeitende erschossen haben. Hintergrund ist wohl ein Sorgerechtsstreit. Die Bundesagentur für Arbeit legt heute die Arbeitslosenzahlen für Juni vor. Für Bayern wird erwartet, dass die Quote stabil bei 4,0% geblieben ist. Saisonal bedingt könnte die Zahl der Arbeitslosen zum Ende der Frühjahrsbelebung auch leicht gesunken sein. Im Mai waren im Freistaat rund 314.000 Menschen ohne Job. Heute starten wir im Osten mit vielen Wolken und Schauerresten, sonst kommt die Sonne zum Zuge. Am Nachmittag entstehen wieder örtlich kräftige Schauer und Gewitter. Die Temperaturen erreichen schwülwarme 25 bis 32 Grad. In der Nacht sind weitere Schauer und Gewitter unterwegs. Dazwischen ist es nur locker bewölkt. Die Tiefstwerte liegen bei 19 bis 15 Grad.
3: Hallo, hier ist Anja aus der Alpenwelle Verkehrsredaktion. Freie Fahrt auf allen Wegen durch unser schönes Voralpenland. 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
1: Ich bin Joshua Heise. Guten Morgen. 2018 und 2022 hatte es das Aus in der Gruppenphase gegeben und dieses Mal ging es auch nicht viel weiter. Deutschland ist im 16. Finale der Fußball-WM nach einem 4:5 nach Elfmeterschießen an Paraguay gescheitert. Pia Wegner berichtet.
2: Nachdem das DFB-Team noch vor der Pause mit 0:1 in Rückstand geriet, rettete Kai Havertz die deutsche Mannschaft mit seinem 1:1-Ausgleich zwar noch in die Verlängerung, doch im Elfmeterschießen versagten ihm dann die Nerven. Auch Nick Woltemade und Jonathan Tah verschossen ihre Elfer und Paraguay damit durch ein 3:4 im Elfmeterschießen ins Achtelfinale. Der zwischenzeitige 2:1-Treffer von Jonathan Tah in der Verlängerung wurde wegen eines vermeintlichen Fouls wieder zurückgenommen.
1: Besoffen beim Bewerbungsgespräch, das kann bald für Grundsicherungsempfänger Leistungskürzungen bedeuten. Die Bundesagentur für Arbeit hat ihre Weisung an die Jobcenter aktualisiert. Demnach gilt es künftig als Pflichtverletzung, wenn Leistungsempfänger durch negatives Verhalten verhindern, dass sie von einem Arbeitgeber eingestellt werden. Das gilt neben Alkohol auch für ein stark ungepflegtes Auftreten. Ein letztes Mal zur Tanke, bevor der Sprit wieder teurer wird. Nach 2 Monaten läuft heute der Tankrabatt aus. Ab 1. Juli gilt dann wieder die alte Steuer auf Benzin und Diesel. Die Bundesregierung hatte wegen des Iran-Kriegs vorübergehend die Spritsteuer um rund 17 Cent gesenkt. Der Tankstellenverband BFT erwartet, dass die Preise wegen der 12-Uhr-Regel aber erst wieder ab Mittwochmittag steigen. In Monaco sind bei einer Explosion am Eingang eines Wohngebäudes 3 Menschen schwer verletzt worden, 2 davon lebensgefährlich. Kurz vor der Explosion soll jemand nach Medienberichten einen Rucksack abgestellt und dann die Flucht ergriffen haben. Der Verdächtige ist noch auf der Flucht. Frankreich und Monaco fahnden gemeinsam nach ihm. Heute starten wir im Osten mit vielen Wolken und Schauerresten, sonst kommt die Sonne zum Zuge. Am Nachmittag entstehen wieder örtlich kräftige Schauer und Gewitter. Die Temperaturen erreichen schwülwarme 25 bis 32 Grad. In der Nacht sind weitere Schauer und Gewitter unterwegs. Dazwischen ist es nur locker bewölkt. Die Tiefstwerte liegen bei 19 bis 15 Grad.
3: Guten Morgen, hier ist Anja aus der Alpenwelle Verkehrsredaktion. Nix los, ihr kommt überall prima durch. 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
1: Widder. Es würde Sie nur ein kleines Lächeln kosten, um alle Wogen wieder zu glätten. Also tun Sie sich keinen Zwang an.
0: Stier.
1: Wenn Sie sich etwas Besonderes vorgenommen haben, nur zu. Lassen Sie sich die gute Laune nicht verderben.
2: Zwilling.
1: Sie müssen der Versuchung widerstehen, den ganzen Krempel hinzuschmeißen. Tief durchatmen.
0: Krebs.
1: Jetzt ist es wichtig, dass Sie vollen Einsatz zeigen. Gerüchte über Ihren Gesundheitszustand sollten Sie ausräumen.
2: Löwe.
1: Sie mischen sich ungebeten ins Leben Ihrer Mitmenschen ein. Warten Sie doch, bis Sie um Ihre Meinung gebeten werden.
0: Jungfrau.
1: In Ihrem Leben tritt eine Veränderung ein. Es liegt nun an Ihrem Fingerspitzengefühl, die Harmonie zu erhalten.
2: Waage.
1: Sie sind nun nicht mehr zu halten. Ihr Fleiß ist wirklich lobenswert und Sie können die Konkurrenz überrunden.
0: Skorpion.
1: Es ist noch kein Meister vom Himmel gefallen. Machen Sie sich nicht für jeden Fehler fertig.
2: Schütze.
1: Sie sollten nicht gleich an die Decke gehen, nur weil jemand seine Meinung vertritt. Argumentieren Sie genauso.
0: Steinbock.
1: Ausgerechnet der schlimmste Feind versucht, Ihnen die Laune zu verderben. Ohren zu und durch.
2: Wassermann.
1: Sie sollten Ihr Fähnlein nicht in den Wind hängen und Kontakte abbrechen. Die Zeiten ändern sich wieder.
0: Fische.
1: Wenn Ihnen nach einer Pause ist, dann sollten Sie sich nicht abhalten lassen. Sie sind ja kein Roboter.
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4: Ich bin Gregor Jose Moser. Guten Morgen. Das WM-Aus tut weh, aber die deutsche Fußballnationalmannschaft hat von ganz oben Trost gespendet bekommen. Bundeskanzler Merz schrieb auf X: Wir sind stolz auf euch. Das Team von Trainer Nagelsmann war im 16. Finale in 120 Minuten nicht über ein 1:1 hinausgekommen und verlor dann das Elfmeterschießen mit 3:4 gegen Paraguay. Wer noch günstig tanken will, tut das am besten noch auf dem Weg zur Arbeit, denn heute endet der Tankrabatt. 2 Monate hatte die Bundesregierung die Steuern auf Benzin und Diesel runtergesetzt. Tanja Wagner berichtet.
5: An den allermeisten Tankstellen dürfte noch der steuervergünstigte Sprit in den Zapfsäulen stecken. Das heißt, die Preise dürften eigentlich nicht so rasch steigen und aufgrund des entspannteren Ölmarktes auch ohne Tankrabatt fairerweise unter 2 Euro bleiben. Das hält der ADAC nach den Erfahrungen aus dem ersten Tankrabatt aber für eher unwahrscheinlich.
4: Nach dem schweren Doppelerdbeben in Venezuela schickt Deutschland weitere Hilfe. Laut Auswärtigem Amt sind bisher 5 Bundeswehrmaschinen mit Material und Personal in die Katastrophenregion geschickt worden. Weitere sollen folgen. Zudem wurde ein vorübergehender Stützpunkt auf der Karibikinsel Aruba eingerichtet. Bislang wurden mehr als 1.700 Erdbebentote gezählt. In Bayern startet morgen eine neue Kinderschutz-Hotline. Unter der gebührenfreien Nummer 0800 4x8 004 können sich Kinder und Jugendliche bei Problemen wie Mobbing, Gewalt oder Missbrauch melden. Speziell geschulte Fachkräfte vermitteln sie dann an Jugendämter oder Beratungsstellen weiter. Die Hotline ist montags bis freitags erreichbar.
6: Vielen Dank für die Nachrichten, Gregor, und das Alpenwelle-Wetter. Jetzt in der Früh, da werden die Wolken jetzt langsam weniger. Örtlich haben wir ein bisschen Nebel zum Teil tagsüber. Da wechseln sich dann Sonne und Wolken ab. Am Nachmittag kann man zuerst einmal in den Bergen wieder Schauer und Gewitter. Gegen Abend dann auch von den Osterseen her. Da kann es zum Teil auch zu ziemlich viel Regen, ein bisschen Hagel und auch Sturmböen kommen. Und dazu haben wir Höchstwerte von schwülwarmen 26 bis 29 Grad. Die Aussichten, morgen haben wir dann eine Kaltfront mit Regen, Gewitter, ein bisschen wenig, über 20 Grad. Donnerstag bis ins Wochenende ist es dann wieder sonnig. Temperaturen pendeln sich so um 25 Grad ein.
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6: Der Alpenwelle Verkehrsservice um kurz nach 6 Uhr. Es ist ruhig im Alpenwelle-Land auf den Straßen und deswegen wünsche ich mir eine gute und sichere Fahrt da draußen. Aber Blitzer haben wir noch ein paar, und zwar Blitzer-Anhänger. In Sauerlach in der Wolfratshauser Straße, in der Wolfratshausen in der Königsdorfer Straße bei der Tankstelle, in Degerndorf bei Münsing in der Schulstraße, in Aschöding an der Hauptstraße von Bad Tölz oder Egeln kommend, in der Jachenau gegenüber der Schule, in Kochel am See zwischen Supermarkt und Bahnhof, und der letzte Blitzer-Anhänger steht in Penzberg in der Bechler Straße. Wenn ihr auch noch irgendwelche Blitzer habt, irgendwelche Verkehrsbehinderungen, oder ihr sagt, nein, Manni, der Blitzer, der steht da schon gar nicht, schon ewig nicht mehr, dann sagt mir es doch gern. Ich sag's gern und alle weiter, schickt mir WhatsApp oder Sprachnachricht oder einfach Anrufe unter 08041799 und 4x4. Und das Ganze kann man natürlich nachlesen unter alpenwelle.de.
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0: Ray Dalton und Blood Running, 6.10 Uhr und es ist passiert. 2018, 2022 hatte es das aus in der Gruppenphase gegeben und diesmal ist auch nicht besonders viel weitergegangen. Deutschland ist im 16. Finale der Fußball-WM nach einem 4:5 nach Elfmeterschießen am Paraguay gescheitert. Pia Wegner, die weiß da mehr.
1: Zum ersten Mal seit 64 Jahren ist Deutschland schon nach der ersten Runde der K.O.-Phase raus. Nachdem das DFB-Team noch vor der Pause mit 0:1 in Rückstand geriet, rettete Kai Havertz die deutsche Mannschaft mit seinem 1:1-Ausgleich zwar noch in die Verlängerung, doch im Elfmeterschießen versagten ihm dann die Nerven. Auch Nick Woltemade und Jonathan Tah verschossen ihre Elf.

Tim Bernskoe, sag einfach ja. Und es ist 6:18 Uhr und gleich haben wir dann wieder Zeit für unsere Regionalnachrichten um Heuweben. Und davor haben wir natürlich noch das Wohlfühlwetter. Wir müssen ja schauen, wenn es jetzt ein bisschen frischer wird und auch wieder nicht mehr so drückend, was das für Körper und Geist und Seele und Körper alles so ausmacht. Da werden wir gleich mal nachhören. Und dazu machen wir einfach mehr gute Musik. Wer ist denn alles dabei? Howard Jones ist mit dabei mit Tomorrow Is Now.

Und den Anfang macht er Rose und Bruno Mars mit Apartment, was ja dieses koreanische Spiel, wo es abgeleitet ist, dieses Lied. APT ist nämlich nichts anderes als die Abkürzung für Apartment. Und so heißt tatsächlich so ein koreanisches In-Spiel. Und da kommt tatsächlich der Titel her. Rose und Bruno Mars mit APT.

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1: Und am heutigen Dienstag, da merkt man schon mal, dass es jetzt mal ein bisschen kühler geworden ist und nicht mehr ganz so heiß und nicht mehr so drückend. Gestern Nachmittag war es ja noch mal ziemlich heftig, kurz vor dem Regen, da war es ja noch mal so druckert, das war unglaublich. Aber heute, da bleiben wir ja am Rande eines Gewittertiefs. Und die meisten von uns, denen geht's von der drückenden Schwüle, die jetzt wieder Nachmittag ein bisschen aufkommen kann, einmal abgesehen, auf jeden Fall schon mal recht gut. Konzentration und Kreislauf sind jetzt wieder ziemlich normal. Menschen mit niedrigem Blutdruck, die leiden dagegen unter Kreislaufstörungen und Schwindelgefühlen. Starkwetterfühlige, die sind ein bisschen abgeschlagen und haben leicht Migräne. Und der Schlaf in der Nacht auf Mittwoch, der verläuft allerdings wieder normal. Das ist einmal wieder eine relativ gute Nachricht. Pollen fliegen natürlich auch rum. Mäßig bis stark fliegen die Gräser, der Ampfer und der Wegerich. Die Luft, die ist bei uns gut, bis sogar sehr gut. Und natürlich muss man ein bisschen aufpassen in der Sonne, wenn wieder die Sonne da ist, dass man sich schützt und einschmiert, weil die Haut mag das nicht, wenn sie immer verbrannt wird.
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0: 6.30 Uhr, Zeit für die Nachrichten mit Alex.
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2: Mit Lisa Waas. Das Amtsgericht Wolfratshausen hat gestern einen Prozess wegen fahrlässiger Tötung nach einem Verkehrsunfall beendet. Ein Lastwagenfahrer hatte seinen Einspruch gegen einen Strafbefehl zurückgenommen. Das teilte das Amtsgericht mit. Der Unfall ereignete sich im September 2025 auf der B11, als der Lastwagenfahrer ein vorfahrtsberechtigtes Motorrad übersah. Der Motorradfahrer geriet unter den Lastwagen und starb an seinen Verletzungen. Die Stadt Geretsried hat eine Verkehrsbeschränkung für den Karl-Lederer Platz angeordnet. Der Platz wird vom 3. Juli bis zum 6. Juli gesperrt. Grund sind die Veranstaltungen zur langen Shoppingnacht und zum Patronatsfest. Umleitungen sind nicht vorgesehen. Die Stadt errichtet Poller an den Zufahrten und zwei Überfahrten. Ein landwirtschaftliches Gebäude in Reisch bei Landsberg am Lech ist am Sonntag durch ein Feuer vollständig zerstört worden. Die Kriminalpolizei ermittelt wegen Brandstiftung gegen zwei Minderjährige. Zeugen hatten am Nachmittag eine rund 50 Meter hohe Rauchsäule gemeldet. Das Gebäude stand bei Eintreffen der Einsatzkräfte bereits im Vollbrand. Ein Übergreifen auf ein nahes Haus konnte verhindert werden, verletzt wurde niemand. Der Sachschaden liegt im hohen sechsstelligen Bereich.
0: Alex, du musst unbedingt mal schauen, was mit deiner Stimme los ist. Nein, das war natürlich die Lisa und nicht der Alex. Ich stehe schon wieder völlig auf dem Schlauch. Und das Alpenwelle-Wetter jetzt in der Früh, da werden die Wolken immer weniger. Örtlich haben wir noch ein bisschen Nebel zum Teil und tagsüber, da wechseln sich Sonne und Wolken dann ab. Am Nachmittag, da bilden sich zuerst über den Bergen dann wieder Schauer und Gewitter, gegen Abend auch von den Osterseen her. Und die fallen zum Teil ziemlich kräftig aus. Also da kann auch einmal eine oder andere Hagelkörnchen dabei sein und auch ein paar Sturmböen. Aber Tagestörte erreichen im Nachmittag nochmal spielwarme 26 bis 29 Grad. Und die Aussicht morgen, da haben wir dann eine Kaltfront mit Regen und Gewittern und ein bisschen über 20 Grad. Donnerstag bis ins Wochenende ist es oft recht sonnig. Im Bergnähe am Freitag leichtes Schauerrisiko. Und die Temperaturen, die pendeln sich so auf 25 Grad ein.
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0: Der Alpenwelle Verkehrsservice um kurz nach halb Simi. Es ist immer noch ruhig auf den Straßen im Alpenwelle Land. Störungsfreier Verkehr. Ein paar Blitzer haben wir noch, und zwar 9 Blitzer vom Max gemeldet in Grub. Da steht innerorts in der 50er-Zone beidseitig blitzenderweise ein Blitzer rum. Max, vergeht's gut. Und dann haben wir Blitzeranhänger im Pinsberg in der Bichlerstraße, in Kochel am See zwischen dem Supermarkt und am Bahnhof, in der Jachenau gegenüber der Schule, in Aschöding steht so eine Kiste an der Hauptstraße von Tölz kommend, in Degerndorf bei Münzing, in der Schulstraße, in Wolfratshausen, in der Königsdorfer Straße bei der Tankstelle und der letzte Blitzeranhänger steht in Sauerlach in der Wolfratshauser Straße auf der Seite Richtung Altkirchen. Wenn ihr auch noch irgendwelche Blitze habt, irgendwelche Verkehrsbehinderungen, sagt es mir gern, ich sag's gern an alle weiter. Schickt's mir WhatsApp, eine Sprachnachricht oder Anrufer unter 08041 799 und 4x4 und das Ganze kann man nachlesen unter alpenwelle.de.
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0: Mit Mani, aber der Alpenwelle Land. Und der Max hat mir gerade nochmal geschrieben, korrigiert, es ist nicht direkt Grub, sondern Greitstraße. Also, der steht nicht in Grub, der Blitzer in der 50er-Zone beidseitig, sondern in der Greitstraße. Er schreibt, sorry, das macht überhaupt nichts. Das kann passieren. Also, vielen Dank fürs Meiten, nochmal Max. Und wir werden jetzt gleich mal unseren Hithammer nochmal spielen. Das ist ja wieder was Neues seit gestern. Tolle Nummer, Juna das. Und vorher kommt noch Nickelback mit This Afternoon und den Anfang, den macht jetzt Shepard und sein Geronimo.

Und das ist diese Woche mal wieder was richtig Starkes. Es ist You Not Us. Die haben sich wieder einen neuen Partner gesucht und man kennt sie ja von anderen Zusammenschlüssen, zum Beispiel mit Lavinia und Canyons. Und jetzt sind sie zusammengegangen mit Daddy DJ, so rum ist es. Und da ist jetzt eine Nummer rausgekommen, die so mit diesen Höhen und Tiefen des Lebens sich auseinandersetzt und starke Beats und tolle Sache ist es geworden. Und jetzt You Not Us featuring Daddy DJ und für euch Flip Side heißt die Nummer, unser Hithammer der Woche.

0: New Year, Kenny Loggins, das waren die Zeiten. Welcome to Hard Light und es ist 6.52 Uhr und gleich ist dann wieder Zeit für die Nachrichten um Simi und davor natürlich noch unser Alpensound, unser letzter Song der Stunde und den Anfang macht aber Ava Max. DJ Don't.
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6: Ich bin Gregor Jose Moser. Guten Morgen. Bei Spielern wie Fans ist die Enttäuschung groß nach dem WM-Aus der deutschen Fußballnationalmannschaft gegen Paraguay. Mit 3:4 verlor das DFB-Team sein 16. Finale im Elfmeterschießen. Was bedeutet das für die Zukunft von Bundestrainer Nagelsmann? Mehr von Thomas Bremser aus Boston.
7: Nach der ersten Horrorhalbzeit spurtet Julian Nagelsmann in die Kabine, dann sieht er gelb wegen Meckerns, nach dem Spiel sitzt er dann zusammengesackt auf der Bank. Nach der erneuten WM-Blamage macht er aber klar, er will Bundestrainer bleiben. Ob der DFB ihn lässt, das ist eine andere Frage. Rudi Völler und Co. wollen sich in den kommenden Tagen zusammensetzen.
6: Und wir bleiben noch kurz bei der Fußball-WM in Nordamerika. Auch die Niederlande sind aus dem Turnier ausgeschieden. Gegen Marokko verloren sie ebenfalls im Elfmeterschießen mit 2:3. Noch gestern Abend war außerdem Brasilien in das Achtelfinale eingezogen nach einem 2:1 gegen Japan. Nach 2 Monaten läuft heute der sogenannte Tankrabatt aus. Ab morgen wird der Preis für Benzin und Diesel dann vermutlich deutlich steigen, weil dann wieder die alte höhere Steuer gilt. Inklusive Mehrwertsteuer macht das 16,7 Cent pro Liter aus. Weiterhin gilt aber die Regel, dass Tankstellen ihre Preise nur einmal pro Tag um 12 Uhr mittags anheben dürfen. Preissenkungen sind dagegen immer erlaubt. Starkregen, Hagel und Sturmböen. Heftige Gewitter sind am Abend und in der Nacht über den Süden und Osten Bayerns hinweggezogen. Unter anderem in München wurden zahlreiche Straßen, Keller und Tiefgaragen geflutet. Gewitterzellen gab es auch im Raum Rosenheim, Passau und Regensburg. Vollgelaufene Keller und überflutete Unterführungen beschäftigten etwa auch Einsatzkräfte in Schwandorf in der Oberpfalz.
8: Vielen Dank für die Nachrichten, Gregor, und das Alpenwelle-Wetter. Jetzt haben wir tief Xanthippe bei uns und die bringt zwar noch feuchtwarme Luft, aber auch Gewitter und dann mit Juna morgen auch kühlere Luft ins Deizer Mirschbecker Land. Heute in der Früh, da werden die Wolken langsam weniger. Örtlich haben wir noch ein bisschen Nebel zum Teil. Tagsüber, da wechseln sich dann Sonnenwolken ab. Am Nachmittag haben wir zuerst in den Bergen und dann gegen Abend auch von den Osterseen her wieder ein paar Schauer und Gewitter. Die fallen zum Teil örtlich auch einmal ganz kräftig aus und die Höchstwerte erreichen Nachmittag nochmal schwülwarme 26 bis 29 Grad. Morgen, so die Aussichten, überquert uns dann eine Kaltfront mit Regen, Gewitter und ein bisschen über 20 Grad. Donnerstag bis ins Wochenende ist oft recht sonnig. In Bergnähe haben wir am Freitag noch leichtes Schauerrisiko. Temperaturen, die pendeln sich so um 25 Grad dann ein.
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8: Da, Alpenwelle Verkehrsservice um kurz nach Simi. Es ist noch relativ ruhig im Alpenwelle-Land auf den Straßen. Ein bisschen Berufsverkehr fängt langsam an in Mirschbach, in Gmund, rund um den Tegernsee und auch in Holzkirchen. Aber es ist noch nichts Großartiges dabei und deswegen wünschen wir euch da, wo es geht, eine gute und sichere Fahrt und da, wo es jetzt schon ein bisschen hackelt, einfach viel Geduld. Ein paar Blitzer haben wir natürlich noch und zwar haben wir einen neuen Blitzer am Tegernsee. In der Bahnhofstraße und da steht ein grauer Caddy rum und macht Buttel. Dann haben wir noch einen Blitzer in Greizstraße, innerorts in der 50er-Zone, da wird beidseitig blitzt, den hat der Max gesehen. Vergelt's gut, Max, fürs Melden. Dann haben wir noch einen Blitzer-Anhänger in Penzberg in der Bichlerstraße. In Kohl steht einer zwischen dem Supermarkt und dem Bahnhof. In der Jachenau, da gegenüber der Schule, in Aschöding an der Hauptstraße von Deitz-Kummer. In Degerndorf steht auch noch einer, bei Münzing in der Schulstraße. Dann haben wir in Wolfratshausen Straßen, in der Königsdorfer Straße noch einen bei der Tankstelle in der 30er-Zone und der letzte Blitzanhänger steht in Saulach in der Wilhelmshauser Straße auf der Seitenrichtung Altkirchen. Wenn Sie auch noch irgendwelche Blitz habt, irgendwelche Verkehrsbehinderungen, sagt es uns gern, wir sagen es gern an alle weiter. Aber wenn der Blitzer nicht mehr da ist, dann schmeißen wir ihn gleich raus. Einfach unter 08041 799 und 4x4 auf WhatsApp eine Sprachnachricht oder einfach oder für...
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8: Einen wunderschönen Dienstagmorgen, 30. Juni. Ja, der Juni ist jetzt gleich wieder erledigt. 7:05 und was neu erledigt ist, ist der Tankrabatt. Der hört nämlich ab heute auf. Morgen wird dann alles wieder teurer und da werden wir mal kurz drüber reden müssen, wie sich das darstellt. Vorher noch Musik von Ed Sheeran mit Photograph und den Anfang. Den macht aber jetzt erstmal Linkin Park mit ihrer Emptiness Machine.

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1: Ed Sheeran, Photograph, 7:12. Und jetzt kommen wir zu einem ziemlich heftigen Thema, denn wer nochmal günstig tanken will, der tut es am besten jetzt dann gleich noch auf dem Weg in die Arbeit, weil mit dem heutigen Datum, da endet der Tankrabatt. 2 Monate hat die Bundesregierung die Steuern auf Benzin und Diesel runtergesetzt. Allgemein wird jetzt erwartet, dass die Preise an den Tankstellen wieder sauber raufgingen. Lea Matschulat, die ist für uns in Berlin. Servus Lea.
2: Guten Morgen.
1: Um wie viel wird es denn hochgehen da mit den Preisen an der Zapfsäule?
2: Na, vermutlich um genau in etwa die 17 Cent pro Liter, die die Steuerentlastung für die Konzerne gebracht hatte. Ob es gleich am 1. soweit ist, dass die 17 Cent draufkommen oder ob es dann erst in den kommenden Tagen soweit ist, hängt von den Konzernen ab und auch davon, wann die einzelne Tankstelle neuen Kraftstoff geliefert bekommt. Jede Ladung ab Mittwoch hat den neuen Preis.
1: Naja gut, 2 Monate Tankrabatt waren es jetzt. Was hat es gebracht?
2: Da gehen die Meinungen auseinander. Ja, er hat in der Zeit, als die Preise durch den Iran-Krieg so enorm in die Höhe geschossen sind, geholfen und die Preise an den Tankstellen wenigstens etwas gedämpft. Das sagen die Einfachleute. Doch es gibt auch unter anderem Wirtschaftswissenschaftler, die die Maßnahme kritisieren. Diejenigen, die wenig Geld haben, hätten andere Hilfe benötigt, sagen sie. Und ein reduzierter Spritpreis regt eben auch nicht dazu an, weniger zu fahren, was für die Umwelt besser wäre.
1: Naja, gut. Naja. Vielen Dank auf jeden Fall, Lea.
2: Gerne.
1: Und ja, wir werden jetzt mal abwarten, wie sich die nächsten Tage dann die Spritpreise orientieren. Das wäre eine interessante Angelegenheit, weil wenn man so rechnet, gut, sollen wir ja nicht mehr umrechnen, aber 4 Mark für einen Liter Benzin, los einmal da. Gut, wir machen weiter mit Orchester, Maneuvers in the Dark und Pandora's Box. Ein richtiger Klassiker.

0: Track. I want you to want me. Das waren nur Zeiten 7:20 an diesem Dienstag, den 30. Juni. Und wir werden gleich mal das Thema TikTok beleuchten, weil da gibt es natürlich immer wieder Stimmen, die sagen, muss das unbedingt sein? Ist es eine willkommene Ablenkung? Oder was machen die Kinder da so lange in diesen Instagrams oder TikToks und schauen sich da Videos und so weiter um? Da werden wir gleich mal nachher. Und davor machen wir noch einfach mehr gute Musik. The Weeknd ist dabei. Aber den Anfang, den macht jetzt dann gleich Anastasia, One Day in Your Life.
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0: Anastasia, One Day in Your Life, und es ist 7:26 Uhr. Und es ist ja eine willkommene Ablenkung durch Instagram Vision oder Kurzvideo und dann noch eins und dann eine Story und noch eine und plötzlich ist eine halbe Stunde rum und eigentlich wird man doch schlafen. Ganz ehrlich, geht's euch ja manchmal so? Ja, vor allem, wenn Kinder zu lang in den sozialen Medien rumhängen, dann kann das problematisch sein. Das sagt der Augsburger Bildungsforscher Klaus Zierer.
1: TikTok und Co. Führt dazu, dass die Denkspannen immer kürzer werden, dass sie Aufmerksamkeitsspannen leiden. Es führt auch dazu, dass sie selber nicht mehr denken. Also wir hören ja das Denken auf, weil wir ständig von außen berieselt werden. Selber meinen Gedanken zu suchen, mit Langeweile umzugehen, zu reflektieren, wer ich bin, warum ich bin, was ich gern machen würde.
0: Ja, Experten haben ein paar Tipps. Ihr kennt's in der Familie, feste Bildschirmzeiten vereinbaren und auch Pausen, zum Beispiel beim Essen. Bestimmte Räume können auch handyfrei sein und ganz wichtig, Eltern sind Vorbilder. Und am besten funktioniert es meistens, wenn die Regeln gemeinsam festgelegt werden. Naja, gemeinsam sowieso immer besser. Und jetzt Weekend.

0: Weekend, Dancing in the Flames, und es ist genau 7:30 Uhr, halbe 8 Uhr, Zeit für die News mit der Lisa.
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2: Mit Lisa Waas. Das Amtsgericht Wolfratshausen hat gestern einen Prozess wegen fahrlässiger Tötung nach einem Verkehrsunfall beendet. Ein Lastwagenfahrer hatte seinen Einspruch gegen einen Strafbefehl zurückgenommen. Das teilte das Amtsgericht mit. Der Unfall ereignete sich im September 2025 auf der B11, als der Lastwagenfahrer ein vorfahrtsberechtigtes Motorrad übersah. Der Motorradfahrer geriet unter den Lastwagen und starb an seinen Verletzungen. Die Alpenwelt Karwendel hat eine neue Funktion in ihrer App eingeführt. Über die Anwendung können Nutzer Schäden an Wegen oder der touristischen Infrastruktur melden. Einheimische und Gäste können Fotos und GPS-Standorte von Mängeln übermitteln. Die Meldungen gehen direkt an die zuständigen Stellen. Laut Alpenwelt Karwendel Tourismus GmbH dient dies der schnellen Qualitätssicherung der Freizeitinfrastruktur. Und nun zum Segelflugsport. Das SFZ Königsdorf hat wieder Grund zur Freude. Pressesprecher Matthias Schunk.
3: Wir holten den Rundensieg sowohl in der internationalen Alpenliga vor den Nachbarn aus Ullstadt und dem Aeroclub Bolzano und auch in der U25-Bundesliga holten unsere Youngsters den Rundensieg und somit bauten wir in beiden Ligen die Tabellenführung aus. In der Segelflug-Bundesliga holten wir richtige Big Points, da unser härterster Titelkonkurrent aus Bad Wörishofen diesmal nur auf Rundenplatz 14 kam, holten wir insgesamt 15 Punkte mehr als Wörishofen und wir führen jetzt in der Tabelle mit 18 Punkten Vorsprung.
2: Bis das Ergebnis der Bundesliga feststeht, sind noch 7 Runden zu fliegen.
0: Vielen Dank für die Nachrichten, Lisa, und das Alpenwelle-Wetter. Jetzt in der Früh, da werden die Wolken jetzt wieder weniger. Örtlich haben wir noch ein bisschen Nebel, zum Teil so kleine Felder. Tagsüber da wechseln sich dann Sonne und Wolken ab. Nachmittags bilden sich zuerst einmal über den Bergen wieder Schauer und Gewitter. Gegen Abend kommt von den Osterseen her dann so ein kleines Regengebiet mit ziemlich viel Regen. Kann auch ein bisschen Hagel dabei sein auf uns zu. Und die Temperaturen, wie ist es denn momentan bei euch da draußen? In Gossa haben wir 16 Grad, in Geretsried 17 und wo haben wir denn schon 18? In Bernried natürlich. In Bernried haben wir schon 18 Grad. Wahnsinn. Und es geht heute nur auf spielwarme 26 bis 29 Grad auf. Und die Aussichten, morgen haben wir dann eine kleine Kaltfront mit Regen und Gewittern bei wenig über 20 Grad von Donnerstag bis ins Wochenende. Da wird es dann wieder recht sonnig. Bergnähe haben wir am Freitag ein kleines Schauerrisiko. Aber die Temperaturen, die pendeln sich so um 25 Grad ein. Und das bleibt das ganze Wochenende wieder so.
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0: Der Alpenwelle Verkehrsservice um kurz nach 7:30 Uhr. Jetzt haben wir richtig Berufsverkehr. Es geht richtig zu in den Metropolen, in Bad Deizem, Meersbach, in Holzkirchen, in Gmund am Tegernsee, in Wolfratshausen, in Geretsried. Überall ist jetzt der Berufsverkehr ziemlich im Gange. Da müsst ihr auf den Strecken, die man von der Früh kennt, einfach ein bisschen Geduld mitbringen. Da ist es einfach so. Dann haben wir natürlich noch auf der B472 bei Wackirchen die Baustelle mit der Ampelschaltung. Da kommt es auch nochmal zusätzlich zu ein bisschen Behinderung. Aber ansonsten haben wir, bis auf das, wo man es schon weiß, keine zusätzlichen großen Verkehrsbehinderungen gemeldet bekommen. Und deswegen wünsche ich euch da, wo es geht, eine gute und sichere Fahrt. Und da, wo es jetzt gerade ein bisschen zwickt, einfach ruhig durch die Hose atmen, dann geht es wieder. Und dann wird auch wieder alles gut. Blitzer haben wir natürlich noch. Blitzer-Anhänger in Sauerlach in der Wolfratshauser Straße, in Wolfratshausen in der Königsdörfer Straße, bei der Tankstelle in Degerndorf, bei Münsing in der Schulstraße, in Aschöding in der Hauptstraße, in der Jachenau gegenüber der Schule, in Kochel am See zwischen Supermarkt und Bahnhof. Dann Blitzer-Anhänger haben wir noch in Penzberg in der Bichlerstraße und dann haben wir noch Blitzer innerorts in der Greizstraße. Der blitzt beidseitig, da hat der Max gemeint, vergreiz Gott. Und dann haben wir noch in der Bahnhofstraße in Degernsee. Da steht ein grauer Caddy. Ein bisschen aufpassen. Wenn ihr auch noch irgendwelche Blitze habt, irgendwelche Verkehrsbehinderungen, macht es via Taxi Degernsee oder der Max und schickt mir WhatsApp eine Sprachnachricht oder einfach oder vorbei uns hier im Sender unter 08041 799 und 4x4 und vergreiz Gott an alle, die bei uns was meinten.
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0: Mit Mani habe ich dir die Alpenwelle Land 7:35 an dem Dienstag, dem letzten Junitag. Und natürlich ist es wichtig, wie die Sterne zu uns stehen. Heute, wie das Horoskop ausschaut. Und da haben wir natürlich unseren Edelsteinhimmel, Topaz, der uns immer einen Sternenhimmel und ein Horoskop für uns da hat. Und davor machen wir drei am Stück. Jupiter Jones, wo die Liebe hinfällt. Pink ist mit dabei, What About Us? Und CJ Lewis, der fängt da mit Sweets for my Sweets. Gell, Mäuschen?

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1: Jupiter Jones, wo die Silbe hinfällt. Und jetzt schauen wir in den Sternenhimmel aufs Horoskop.
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3: Widder, es würde Sie nur ein kleines Lächeln kosten, um alle Wogen wieder zu glätten. Also tun Sie sich keinen Zwang an.
2: Stier,
3: wenn Sie sich etwas Besonderes vorgenommen haben, nur zu, lassen Sie sich die gute Laune nicht verderben.
4: Zwilling,
3: Sie müssen der Versuchung widerstehen, den ganzen Krempel hinzuschmeißen. Tief durchatmen.
2: Krebs,
3: jetzt ist es wichtig, dass Sie vollen Einsatz zeigen. Gerüchte über Ihren Gesundheitszustand sollten Sie ausräumen.
4: Löwe,
3: Sie mischen sich ungebeten ins Leben Ihrer Mitmenschen ein. Warten Sie doch, bis Sie um Ihre Meinung gebeten werden.
2: Jungfrau,
3: in Ihrem Leben tritt eine Veränderung ein. Es liegt nun an Ihrem Fingerspitzengefühl, die Harmonie zu erhalten.
4: Waage,
3: Sie sind nun nicht mehr zu halten. Ihr Fleiß ist wirklich lobenswert und Sie können die Konkurrenz überrunden.
2: Skorpion,
3: es ist noch kein Meister vom Himmel gefallen. Machen Sie sich nicht für jeden Fehler fertig.
4: Schütze,
3: Sie sollten nicht gleich an die Decke gehen, nur weil jemand seine Meinung vertritt. Argumentieren Sie genauso.
2: Steinbock,
3: ausgerechnet der schlimmste Feind versucht, Ihnen die Laune zu verderben. Ohren zu und durch.
4: Wassermann,
3: Sie sollten Ihr Fähnlein nicht in den Wind hängen und Kontakte abbrechen. Die Zeiten ändern sich wieder.
2: Fische,
3: wenn Ihnen nach einer Pause ist, dann sollten Sie sich nicht abhalten lassen. Sie sind ja kein Roboter.
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0: Paul Young, 7.51 Uhr, wir gehen ja schon wieder mit großen Schritten auf die Nachrichten um 8 Uhr zu und da ist natürlich vorher nochmal der Alpensound und gleich macht da einen Anfang Jim Gardner mit Don't Leave Because I Love You.
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4: Ich bin Gregor Jose Moser. Guten Morgen. Die Fußball-Weltmeisterschaft der Männer ist für die deutsche Nationalmannschaft zu Ende. Gegen Außenseiter Paraguay hat das DFB-Team das 16. Finale 3:4 im Elfmeterschießen verloren. Bundestrainer Nagelsmann betonte kurz nach dem Spiel, dass er gerne als Coach weitermachen würde.
5: Ich stehe zur Verfügung, wenn der DFB das möchte, dann mache ich die EM28 und wenn nicht, dann müssen sie es mir sagen.
4: Vorhin sind außerdem noch die Niederlande ausgeschieden mit 2:3 im Elfmeterschießen gegen Marokko. Nach der Gewalttat in einer Jugendhilfeeinrichtung im niedersächsischen Stade hat Bundeskanzler Merz sein Mitgefühl ausgedrückt. Ein 45-jähriger Deutscher mit türkischen Wurzeln hatte gestern 4 Frauen und 2 Männer in der Einrichtung erschossen. Katrin Müller berichtet.
6: Viele Menschen, die helfen und schützen wollten, hätten ihr Leben verloren oder seien verletzt worden, schrieb Kanzler Merz. Sein Mitgefühl gelte den Opfern und ihren Angehörigen. Bei den Todesopfern handelt es sich laut Polizei um Mitarbeiterinnen und Mitarbeiter der Jugendhilfeeinrichtung. Hintergrund der Tat ist vermutlich ein Sorgerechtsstreit.
4: Um Autofahrer zu entlasten, hatte die Bundesregierung ja den Tankrabatt eingeführt. Nach 2 Monaten läuft dieser heute wieder aus. Damit dürften die Preise für Benzin und Diesel ab morgen Mittag steigen. Mecklenburg-Vorpommerns Ministerpräsidentin Schwesig von der SPD hat sich im Gespräch mit den Funke-Medien dafür ausgesprochen, Höchstpreise für Benzin und Diesel einzuführen, nach Vorbild Luxemburgs. Ärger mit Eltern oder Freunden, Stress in der Schule, Mobbing oder Gewalt. Für Kinder und Jugendliche in Not gibt es in Bayern ein neues Hilfsangebot, eine neue Kinderschutz-Hotline. Unter der gebührenfreien Nummer 0800 4x die 8004 können sich Kinder und Jugendliche ab morgen melden. Speziell geschulte Fachkräfte vermitteln sie dann an Jugendämter oder Beratungsstellen weiter.
7: Vielen Dank für die Nachrichten, Gregor, und das Alpenwelle-Wetter. Jetzt in der Früh, da werden die Wolken immer weniger. Tatsächlich haben wir noch das eine oder andere kleine Nebelloch, aber das verschwindet jetzt dann auch und dann wechseln sich Sonne und Wolken ab. Am Nachmittag, da haben wir zuerst an den Bergen wieder ein paar Schauer und Gewitter gegen Abend kommen, die dann von den Osterseen her auch ins restliche Alpenwelle-Land. Die fallen zum Teil örtlich kräftig aus. Da kann auch mal ein Hagelkerntel dabei sein. Höchstwerte, die erreichen heute 26 bis 29, und wie ist jetzt schon bei euch da draußen? Wir sind die Temperaturen im Alpenwelle-Land, Fischbau 17 Grad, Dietramszell 17, Borischzell haben wir erst 16 und in Deutz auch erst 16. Und wie gesagt, 29 könnten es noch werden. Die Aussicht, morgen überquert uns eine kleine Kaltfront mit Regen und Gewitter bei wenig über 20 Grad. Donnerstag bis ins Wochenende, da ist recht sonnig. In Bergnähe haben wir am Freitag ein kleines Schauerrisiko, aber die Temperaturen, die pendeln sich am Wochenende so um die 25 Grad. Ey.
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7: Der Alpenwelle Verkehrsservice um kurz nach 8. Wir haben jetzt ziemlich Berufsverkehr rund um die Metropolen, um da jetzt mal Mirsbach, Holzkirche, Gmund, Wolfershausen, Geretsried, Warkirche und wo sind wir denn da unten? In Rottach, überall ist momentan ziemlich viel los. Da ist jetzt der Berufsverkehr in vollem Gange. Ansonsten haben wir auf den Strecken, die man kennt, natürlich die Probleme, aber sonst keine zusätzlichen größeren Verkehrsbehinderungen gemeldet bekommen. Und deswegen wünschen wir euch da, wo es geht, eine gute und sichere Fahrt. Und da, wo es gerade ein bisschen zwickt, braucht man halt ein bisschen Geduld. Blitzer haben wir natürlich noch. Und zwar haben wir Blitzeranhänger. In Degerndorf bei Münsing, in der Schulstraße, in Arschelding in der Hauptstraße von Telskommen, in der Jachenau gegenüber von der Schule und in Kochel am See zwischen dem Supermarkt und dem Bahnhof und noch einen in Penzberg in der Bichler Straße. Darum einen Blitzer in Sauerlach in der Hofwedinger Straße, kurz vor der Unterführung. Und den hat mir natürlich der Oliver wieder durchgegeben von Geizgott. Und der hat noch einen gesehen. Und zwar in Wolfratshausen in der Sauerlacher Straße gegenüber vom Café Richtung Bahnhof in der 30er-Zone. Und da steht ein Stativ ziemlich heftig versteckt hinter einem Stromkasten. Also da müsst ihr sauber aufpassen, da ist eine richtige Falle. Wahnsinn, da haben wir ein Buddel geschickt, schaut gut aus. Und dann haben wir noch einen Blitzer in Greizstraße, innerorts, 50er-Zone, da wird beidseitig blitzt vom Max gemeldet und noch in Deggernsee in der Bahnhofstraße steht auch ein grauer Caddy. Wenn ihr auch noch irgendwelche Blitzer habt, irgendwelche Verkehrsbehinderungen, macht es wieder Oliver, schickt mir ein WhatsApp und gern auch mit Foto, schaut super aus. Einfach unter 08041 799 4x4 oder einfach oder eine Sprachnachricht, wie es wollt.
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7: Hallo, der Alpenwelle Land. Dienstag ist 30. Juni, 8:05, gleich 6 Minuten. Und wir werden gleich mal nachhören in den Wohntraum in Mirschbach. Da war am Samstag die offizielle Eröffnung. Jetzt ist endlich losgegangen mit diesem Projekt. Da waren wir jetzt schon ein paar Mal dort und jetzt war die offizielle Eröffnung und es war ganz viel Prominenz da und ich war auch mit dabei und habe ein paar Stimmen eingefangen und da werden wir gleich mal nachhören. Vorher aber noch Shakira und Burna Boy mit dem offiziellen Abschiedslied von der deutschen Nationalmannschaft mit Dai Dai und den Anfang, den macht jetzt erstmal Bon Jovi. We weren't born to follow.

0: Shakira und Burnaboy, Die Die, offizielle WM-Hit. Und ich war mal wieder unterwegs am Samstag, und zwar in Sachen Wohntraum Mirschbach. Das ist nämlich eine Wohngemeinschaft in Mirschbach. Da führen 6 junge Menschen mit Beeinträchtigungen wieder ein selbstbestimmtes Leben. Möglich gemacht hat es eben der Verein Wohnen mit Handicap in Mirschbach. Und einer mit einer ganzen Menge Energie und Ausdauer sind die Zuständigen da an die Sache hingegangen, und da waren auch einige Förderer natürlich mit dabei, die das unterstützt haben. Und Wohntraum Miesbach heißt ja das neue Zuhause, und am Samstag war eben die Eröffnungsfeier und ich war mit dabei, und der Klaus Huttner und seine Frau, die Brigitte, die sind ja die Hauptinitiatoren, und da ist ja das Ganze entstanden durch ihren Buben, durch den Max, und der Klaus, der war auf jeden Fall schon mal hörbar zufrieden.
1: Das Ergebnis ist unerwartet super geworden. Es hat ja mal das letzte Jahr nicht so ausgewirkt, als hätten wir das jemals zustande bringen. Aber durch Fügung und durch Hartnäckigkeit ist das Projekt jetzt vollkommen in trockenen Tüchern. Die Leute, die da jetzt eingezogen waren, fühlen sich so wohl da drinnen. Und wir natürlich auch das Glück gehabt haben, einen Pflegedienst zu finden, der wirklich das mit Herzblut macht. Also das ist eigentlich ohne viele Worte so geworden, wie wir uns das eigentlich vorgestellt haben. Ein Miteinander, wo die Glieder, die hier eingezogen sind, mitten im Leben stehen.
0: Und bei der Eröffnungsfeier, da war auch die Elisabeth Neuhäusler, das ist die Behindertenbeauftragte der Stadt Mirschbach. Und sie war ja von Anfang an begeistert von der Idee.
2: Brigitte Huttner kam auf mich zu und beschrieb mir detailliert die Situation ihres Sohnes Max. Max war völlig gesund, bis im Alter von 25 Jahren eine Ähnlichkeitsform von Parkinson bei ihm ausbrach. Das Erzählte und Gelesene hat mich sofort gepackt und ich habe meine Zusage für die volle Unterstützung gegeben.
0: Und auch der Mirschbecker Bürgermeister, der Thomas Acher, stand mit am Rednerpult.
1: Von meiner Seite aus gibt es nicht viel zu sagen. Jeder weiß, wer ein soziales Projekt anstoßt, stößt somit auch an Grenzen. Aber der heutige Tag wird zeigen, dass wenn man richtig durchhält und das Ganze miteinander macht, Hand in Hand, kann sowas entstehen.
0: Und Bürgermeister Acher war nicht der einzige Politiker vor Ort. Auch der ehemalige Bürgermeister, der Dr. Georg Braumüller, und Landrat Jens Zangenfeind waren auch mit anwesend. Und was die zwei zu dem Projekt gesagt haben, das hört ihr nachher gleich in der nächsten halben Stunde hier auf der Alpenwelle.

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In Venezuela steigt die Verzweiflung. Nach so vielen Tagen seit den Erdbeben gibt es kaum noch Hoffnung, dass Verschüttete überleben können. Die Angehörigen der Vermissten befürchten, nicht einmal die Leichen aus den Trümmerhaufen zurückzubekommen. Die Sucharbeiten werden durch zahlreiche Nachbeben erschwert. Viele Menschen harren in Notunterkünften oder unter freiem Himmel aus. Krankenhäuser sind überlastet. Venezuela befand sich vor den Erdbeben ohnehin in einer schwierigen Lage. Andrea Sosa Cabres, Lateinamerika.

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1: Mit Alexander Blumtritt. Am Amtsgericht Wolfratshausen ist gestern ein Prozess wegen fahrlässiger Tötung beendet worden. Ein Lastwagenfahrer hatte vergangenen September auf der B11 einen vorfahrtsberechtigten Motorradfahrer übersehen. Dieser geriet unter den LKW und starb. Das Gericht erließ Strafbefehl und verhängte eine Geldstrafe in Höhe von 150 Tagessätzen à 50 Euro. Der Angeklagte legte zunächst Einspruch dagegen ein, nahm diesen aber nach der gestrigen Beweisaufnahme zurück. Der verunglückte Motorradfahrer war ein im Gerichtsbezirk tätiger Rechtsanwalt. Ein Industriegebäude in Holzkirchen ist gestern Abend nur knapp einer Überschwemmung durch heftige Niederschläge entgangen. Eine Gewitterzelle sorgte für eindringendes Wasser. Der THW-Ortsverband Miesbach teilte mit, dass er gemeinsam mit den Feuerwehren Sandsäcke verteilte und Wasser abpumpte. Das schnelle Eingreifen aller Kräfte verhinderte größere Schäden. Und zum Segelflugsport. Das SFZ Königsdorf hat wieder Grund zur Freude. Pressesprecher Matthias Schunk.
2: Wir holten den Rundensieg sowohl in der internationalen Alpenliga vor den Nachbarn aus Ohlstadt und dem Aeroclub Bolzano und auch in der U25-Bundesliga holten unsere Youngsters den Rundensieg und somit bauten wir in beiden Ligen die Tabellenführung aus. In der Segelflug-Bundesliga holten wir richtige Big Points, da unser härtester Titelkonkurrent aus Bad Wörishofen diesmal nur auf Rundenplatz 14 kam, holten wir insgesamt 15 Punkte mehr als Wörishofen und wir führen jetzt in der Tabelle mit 18 Punkten Vorsprung.
1: Bis das Ergebnis der Bundesliga feststeht, sind noch 7 Runden zu fliegen.
3: Vielen Dank für die Nachrichten, Alexander. Und das Alpenwelle-Wetter jetzt in der Früh. Da haben wir immer weniger Wolken. Am Nachmittag, da bilden sich zuerst in den Bergen her wieder ein paar Schauer und Gewitter. Und abends dann auch von den Osterseen her im ganzen Alpenwelle-Land. Das fällt dann zum Teil auch ein bisschen kräftiger aus. Es können aber Hagelkörner dabei sein oder auch Sturmböen. Höchsttemperaturen heute, schwülwarme 26 bis 29. Was haben wir denn momentan bei euch da draußen in Wallen? Allgäu hat schon 17, in Warengau hat es 18 und in Bayern, da hat es schon 19 Grad. Und 29 sollen es nur werden, schauen wir mal. Die Aussichten morgen überquert unser Kaltfront mit Regen, Gewitter, mit ein bisschen über 20 Grad. Am Donnerstag bis ins Wochenende ist es aber dann wieder sonnig. Im Bergnee haben wir am Freitag ein leichtes Schauerrisiko. Temperaturen pendeln sich so um 25 Grad das ganze Wochenende ein.
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3: Der Alpenwelle Verkehrsservice um kurz nach halb neun. Wir haben noch ein bisschen Berufsverkehr rund um die Metropolen im Alpenwelle-Land, aber das sind die Strecken, die man kennt, wo es am Berufsverkehr einfach immer ein bisschen hackelt. Ansonsten haben wir keine zusätzlichen größeren Verkehrsbehinderungen gemeldet bekommen und deswegen wünschen wir euch da, wo es geht, eine gute und sichere Fahrt und da, wo es ein bisschen zwickt, einfach viel Geduld. Ein paar Blitzer haben wir natürlich auch noch. Blitzeranhänger haben wir in Wolfratshausen in der Königsdorfer Straße, dann in Diggendorf bei Münzing in der Schulstraße, in Ascherding an der Hauptstraße, von Deitz kommend in der Jachenau gegenüber von der Schule, in Kochel am See zwischen dem Supermarkt und am Bahnhof und in Hinsberg in der Bichlerstraße steht auch noch so eine Kiste. Da haben wir noch einen Blitzer in Sauerlach in der Hofedinger Straße, kurz vor der Unterführung vom Oliver Gmeid. Danke, Oliver. Dann noch einen in der Kreuzstraße. Da steht noch ein Blitzer innerorts in der 50er-Zone. Der blitzt auch beidseitig vom Max Gmeid. Dann ein Blitzer in der Bahnhofstraße in Degernsee. Da steht ein grauer Caddy. Und in Egling auf Hofen. Da steht der letzte bei der Ortsausfahrt Richtung Eulenschwang. Wenn ihr auch noch irgendwelche Blitzer habt, irgendwelche Verkehrsbehinderungen, sagt es uns gern. Wir sind es gern und alle weiter. Schickt mir WhatsApp, eine Sprachnachricht oder einfach Anrufer hier bei uns im Sender unter 08041799 und 4x4. Das Ganze kann man natürlich nochmal nachlesen unter alpenwelle.de.
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3: Mit Manni aber der Alpenwelle Land kurz nach 8:30 haben wir es schon wieder. Und wir hören jetzt gleich dann mal in den zweiten Teil vom Wohntraum von Samstag, von der Eröffnung von diesem wunderschönen, wunderbaren Projekt. Und davor machen wir drei am Stück. Baby Rexha ist dabei und David Guetta mit Sad Girls. War ja erst ein Hithammer vor 14 Tagen, 3 Uhr. Dann James Blunt mit So Far Gone. Und den Anfang, den machen jetzt alle Farben. Und schlechte Idee, Bad Ideas.

0: Sad Girls, traurige Mädels um 8.44 Uhr und wir kommen zum zweiten Teil vom Wohntraum Miesbach, denn am Samstag war ja da die große Eröffnungsfeier und 6 junge Menschen mit Beeinträchtigung, die leben jetzt seit Anfang Juni eigenständig und selbstbestimmt dort, unterstützt durch ein Team aus Pflegedienst, Köchin, Haushaltshilfe. Der ehemalige Bürgermeister von Miesbach, Dr. Gerhard Braunmiller, der war bei der Feier auch mit von der Partie und ich habe ihn mal gefragt, wie das so ist mit dem Projekt und dass sich halt die Stadt Miesbach da von Anfang an mit eingebracht hat und das unterstützt hat.
1: Das ist natürlich ein gutes Gefühl, wenn wieder was entstanden ist. Wir haben einen finanziellen Beitrag geleistet aus der Sozialstiftung. Da haben wir uns unterhalten im Vorfeld, die Ideen gesammelt, beurteilt und gesagt, das ist es wert, dass wir das wirklich unterstützen. Ja. Und für solche Fälle gibt es eben die Sozialstiftung der Stadt Miesbach, die ich ins Leben gerufen habe. Das ist ein ideales Beispiel dafür, wie man gute, wichtige soziale Projekte unterstützen kann. Das haben wir für dieses Projekt gemacht und es freut mich, dass das jetzt was wird.
0: Ja, und auch der neue Miesbecher Landrat, der Jens Zangenfeind, hat sich dieses großartige Ereignis nicht entgehen lassen und ist überzeugt.
2: Wir werden seit des Landkreises solche Projekte künftig weiterhin unterstützen. Und da ist mir wichtig, mir selber einen Einblick zu verschaffen und selber zu erleben, wie es vor Ort funktioniert und auch mit den Bewohnern zu sprechen. Und wenn man die glücklichen Augen sieht und das Glücksgefühl von denjenigen, die jetzt hier die Möglichkeit haben zu leben, dann weiß man, dass jeder Einsatz in die Richtung auch in Zukunft lohnen wird.
0: Ja, ein wunderbares Beispiel, was alles möglich ist, wenn man miteinander anpackt. Und schön, dass trotz einiger Probleme am Ende alles so geklappt hat und die Bewohner und alle Beteiligten sich jetzt so wohlfühlen. Wir von der Alpenwelle wünschen allen ein tolles Zusammenleben beim Wohntraum Miesbach. Und jetzt die Bengals. Walk like an Egyptian.

Die Bengals und die Gänge wie ein Ägypter, walk like an Egyptian. Das waren die 80er, da war noch, 90er, da war noch was los. 8:49, 10 Minuten ist schon wieder Zeit für die Nachrichten und davor gibt's natürlich nochmal unseren alten Sound, unseren letzten Song der Stunde. Das ist diesmal Granada.

Sie tragt nur Prada, die hat recht. Wir haben ein Mäuschen, die tragt auch gern Prada. Und den Anfang, den macht aber jetzt dann gleich Taylor Swift mit ihrem neuen, mit Opalite.

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4: Ich bin Gregor Jose Moser. Guten Morgen. Die Enttäuschung ist groß nach dem WM-Aus der deutschen Fußballnationalmannschaft gegen Paraguay. Mit 3:4 verlor das DFB-Team sein 16. Finale im Elfmeterschießen. Doch was bedeutet das für die Zukunft von Bundestrainer Nagelsmann? Dazu Thomas Bremser aus Boston.
5: Nach der ersten Horrorhalbzeit spurtet Julian Nagelsmann in die Kabine. Dann sieht er gelb wegen Meckerns. Nach dem Spiel sitzt er dann zusammengesackt auf der Bank. Nach der erneuten WM-Blamage macht er aber klar, er will Bundestrainer bleiben. Ob der DFB ihn lässt, das ist eine andere Frage. Rudi Völler und Co. wollen sich in den kommenden Tagen zusammensetzen.
4: Rund 5,5 Millionen Menschen in Deutschland beziehen Bürgergeld. Auf sie kommen jetzt einige Änderungen zu, denn ab morgen heißt es nicht mehr Bürgergeld, sondern Grundsicherung für Arbeitssuchende. Mit der Reform will die Bundesregierung mehr Menschen in Arbeit bringen. Wirken Bezieher nicht mit, kann die Leistung gekürzt oder im Extremfall ganz gestrichen werden. Nach 2 Monaten läuft heute der sogenannte Tankrabatt aus. Ab morgen wird der Preis für Benzin und Diesel dann vermutlich deutlich steigen, weil dann wieder die alte, höhere Steuer gilt. Inklusive Mehrwertsteuer macht das 16,7 Cent pro Liter aus. Weiterhin gilt aber die Regel, dass Tankstellen ihre Preise nur einmal pro Tag um 12 Uhr mittags anheben dürfen. Preissenkungen sind dagegen immer erlaubt. Starkregen, Hagel und Sturmböen. Heftige Gewitter sind am Abend und in der Nacht über den Süden und Osten Bayerns hinweggezogen. Unter anderem in München wurden zahlreiche Straßen, Keller und Tiefgaragen geflutet. Gewitterzellen gab es unter anderem auch im Raum Rosenheim, Passau und Regensburg.
6: Vielen Dank für die Nachrichten, Gregor, und das Alpenwelle-Wetter jetzt in der Früh. Da werden die Wolken jetzt immer weniger. Ab Mittag, da haben wir dann ja langsam wieder Schauer, die auf uns zukommen. Und die sind erst einmal in den Bergen und gegen Abend, da kommen wir von den Osterseen her auch im ganzen restlichen Alpenwelle-Land wieder ein paar Regenschauer. Hagel kann zum Teil dabei sein und auch Sturmböen. Höchstwerte haben wir heute noch schwülwarme 26 bis 29 Grad. Und die Aussichten morgen, da haben wir dann eine Kaltfront mit Regen und Gewittern und nur so ganz leicht über 20 Grad. Aber am Donnerstag bis ins Wochenende, da ist wieder recht sonnig. Freitag haben wir ein kleines Schauerrisiko und die Temperaturen, die pendeln sich am Wochenende dann so auf die 25 Grad, wären es auf jeden Fall ein.
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6: Der Alpenwelle Verkehrsservice um kurz nach 9. Wir haben noch ein bisschen Berufsverkehr in den Metropolen und dann haben wir auf der B472 bei Waakirchen die Baustellen. Da ist Ampelschaltung, da muss man mit ein bisschen Behinderungen rechnen. Dann rund um den See ist auch noch ziemlich was los, was Berufsverkehr angeht. Gerade Rottach, wisst ihr, da um ist noch einiges, wo man ein bisschen Geduld mitbringen muss. Ansonsten ist störungsfreier Verkehr und wir wünschen euch eine gute und sichere Fahrt. Aber Blitzer haben wir natürlich noch. Blitzeranhänger haben wir in Wolfershausen in der Königsdorfer Straße. In Degerndorf haben wir bei Münsing in der Schulstraße einen. In Aschering steht so Kisten in der Hauptstraße von Tölz kommend. In der Jachenau gegenüber der Schule steht einer. In Kochel am See zwischen dem Supermarkt und dem Bahnhof auch. In Penzberg in der Bichlerstraße der letzte. Und dann haben wir noch Blitzer in Sauerlach in der Hofedinger Straße, kurz vor der Unterführung. Dann in Greizstraße in Orts 50er-Zone, beidseitig vom Max Xeng, danke dir. Und dann in Degernsee, Ortseinfahrt aus Richtung Gmund, steht ein kleiner schwarzer Kleinbus. Ein großer schwarzer Kleinbus. Da haben wir noch die Bahnhofstraße in Degernsee, da steht ein grauer Caddy. Und ein letzter Blitzer steht in Egling Aufhofen in der Ortsausfahrt Richtung Eulenschwang. Wenn ihr auch noch irgendwelche Blitz habt, irgendwelche Verkehrsbehinderungen, sagt es uns gern, wir sagen es gerne an alle weiter. Schickt mir WhatsApp, eine Sprachnachricht oder einfach anrufen unter 08041 799 und 4 nochmal die 4 und das Ganze kann man natürlich nochmal nachlesen unter alpenwelle.de.
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6: Aha, der Alpenwelle Land, 9:05 Uhr an dem Dienstag, dem letzten Tag im Juni, 30. Juni ist schon wieder und dann schlagen wir das nächste halbe Jahr ab morgen. Und jetzt gleich schauen wir Veranstaltungen, was ist los im Alpenwelle Land und müsst unbedingt nachhören, denn es gibt was zu gewinnen. Karten für einen Wahnsinns-Comedian, aber das alles gleich, wann es die Karten gibt, wie es gibt, nach Sascha, Good Days. Und den Anfang macht Alex Warren mit Fever Dream.

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2: Und da gibt's jetzt ganz was Spezielles. Schon mal Richtung Telefon gehen, den Hörer vielleicht sogar schon in die Hand nehmen, denn jetzt geht's um bayerischen Humor. Jede Menge Pointen und Geschichten mitten aus dem Leben. Datenforder kommt mit seinem neuen Programm Lausbubengeschichten nach Benedikt Bayern. Nach dem großen Erfolg von Das Leben ist keine Nudelsuppen geht der bayerische Publikumsliebling mit seinem zweiten Programm auf Tour und verspricht wieder beste Unterhaltung. Voll Selbstironie und einen Abend voller Lachmomente. Ihr erlebt den Attenfahrer am Freitag, den 24. Juli 2026 im Meierhof im Kloster Benedikt Bayern als Open-Air-Veranstaltung. Beginn ist um 20 Uhr. Die Veranstaltung dauert voraussichtlich bis 10:30. Also, wer hat Lust auf bayerischen Humor, schräge Geschichten und einen unterhaltsamen Sommerabend, der soll sich den Termin auf jeden Fall vormerken. Und für die Schneisten gibt's jetzt 5x2 Karten für den Attenfahrer. Also auf zum Telefon 08041 799 und 4x4. Die Schneisten 5 kriegen 2 Karten für den Attenfahrer mit seinen Lausbubengeschichten in Benedikt Bayern.
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Tja, und die Amy McDonald, die hat mein Gesicht gesehen und hat sofort das Lied geschrieben, This Pretty Face. Es ist Dienstag, 30. Juni und 9 Uhr und gleich 20 Minuten. In 10 Minuten ist schon wieder Zeit für die Regionalnachrichten. Und ich habe nochmal ganz kurz in die Jahrestage hineingeschaut und tatsächlich wäre heute ja ein Jahrestag für unseren Alexander, denn ist heute Tag des Meteors. Heute ist ja das Tunguska-Ereignis, das sich jährt. Das war 1908 und damals ist eine riesige Explosion durch einen Meteor in Sibirien entstanden. Da sind 60 Millionen Bäume umgefallen. Wahnsinn. Und das war natürlich der richtige Tag für den Alexander. Muss ich ihm gleich mal sagen. Und wir haben jetzt natürlich dann gleich Regionalnachrichten und vorher einfach mehr gute Musik. Keith Urban ist dabei.

Aber den Anfang, da gehen wir zurück nach 1977. Smokey, lay back in the arms of someone. Oh, das waren nur Zeiten.

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0: Urban Used to the Pain. Und es ist genau 9:30 Zeit für die Regionalnachrichten mit Alexander.
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2: Mit Alexander Blumtritt. Die Stadt Geretsried sperrt den Karl-Lederer-Platz, und zwar vom 3. Juli 12 Uhr bis zum 6. Juli 8 Uhr. Grund sind Veranstaltungen zur langen Shoppingnacht und zum Patronatsfest. Umleitungen sind nicht vorgesehen. Die Stadt errichtet Poller an den Zufahrten und zwei Überfahrten. Ein Rauchwarnmelder hat gestern Abend in Otterfing Schlimmeres verhindert. Ein Batteriespeicher in einem Einfamilienhaus begann durch Überspannung zu rauchen. Die Bewohner verließen rechtzeitig das Haus. Die Feuerwehr stellte ein verschmortes Kabel an der Photovoltaikanlage fest, schaltete die Anlage ab und belüftete das Gebäude. Personen- oder Gebäudeschaden entstanden nicht. Wir blicken auf Oberbayern. Ein landwirtschaftliches Gebäude in Reisch bei Landsberg am Lech ist am Sonntag durch ein Feuer vollständig zerstört worden. Ein Übergreifen auf ein nahes Haus konnte verhindert werden, so die Polizei. Verletzt wurde niemand. Der Sachschaden liegt im hohen sechsstelligen Bereich. Die Kriminalpolizei ermittelt wegen Brandstiftung gegen zwei Minderjährige.
0: Vielen Dank für die Nachrichten, Alexander, und das Alpenwelle-Wetter. Jetzt in der Früh, da verziehen sie langsam die Wolken und auch die letzten Nebelfelder lösen sich auf und dann wechseln sich Sonne und Wolken ein bisschen ab. Am Nachmittag, da haben wir dann von den Bergen her wieder mal die ersten Schauer und Gewitter und gegen Abend, da zirkt von den Osterseen her über das ganze Alpenwelle-Land dann so ein Regengebiet und da kann es auch mal sintflutartig werden und es kann das eine oder andere Hagelkorn mit runterfallen. Die Höchstwerte erreichen davor nochmal schwülwarme 26 bis 29 Grad und die Aussichten. Morgen haben wir dann so eine kleine Kaltfront mit Regen und Gewittern und es wird nur so um die 20 Grad warm. Donnerstag bis ins Wochenende, da ist oft recht sonnig. In Bergnähe am Freitag haben wir leichtes Schauerrisiko, aber es wird dann doch wieder schön und die Temperaturen am Wochenende, die pendeln sich so um 25 Grad ein.
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0: Der Alpenwelle Verkehrsservice um kurz nach 9:30. Wir haben immer noch ein bisschen Berufsverkehr auf den Strecken im Alpenwelle-Land, aber das sind die Strecken gerade rund um Bad Deitz, der Wasmer, Geilinger Berg und so weiter und auch von der B13 von Holzkirchen kommend. Da stockt es halt noch ein bisschen bergauf her. Und ansonsten die Baustelle bei Warkirchen, wo gerade Straße gemacht wird, da ist eine Ampelschaltung, da ist es einspurig, aber ansonsten haben wir keine wirklich größeren Verkehrsbehinderungen gemeldet bekommen, deswegen wünschen wir euch da, wo es geht, eine gute und sichere Fahrt und da, wo es ein bisschen hackelt, viel Geduld. Blitzer haben wir natürlich auch noch. Und zwar haben wir Blitzer-Anhänger in Wolfratshausen in der Königsdorfer Straße, in Degerndorf bei Münzing in der Schulstraße, in Aschedding steht einer an der Hauptstraße von Tölz kommend, in der Jachenau gegenüber der Schule und ein Blitzer-Anhänger steht nur in Kochel am See zwischen Supermarkt und Bahnhof und der letzte in Penzberg in der Bichlerstraße. Und dann haben wir noch mobile Blitzer in Sauerlach in der Hofedinger Straße, kurz vor der Unterführung, in Greitstraße, in Orts in der 50er-Zone, in Degernsee Ortseinfahrt aus Gmund kommend, da steht ein schwarzer Kleinbus. Dann haben wir in der Bahnhofstraße in Degernsee noch einen, da steht ein grauer Caddy. Und in Egling auf Hofen, Ortsausfahrt Richtung Eulenschwang wird blitzt. Und in Königsdorf nach der Tankstelle auf der rechten Seite. Den hat der Raphael gesehen, vergeht's Gott fürs Melden, Raphael. Und der letzte steht in Geretsried-Stein. In der Richard-Wagner-Straße, stadtauswärts. Den hat schon wieder mal der Oliver gefunden. Unser fleißigster Blitzermelder, der Oliver, danke dir fürs Melden. Und natürlich kann man alle Blitzer und alle Verkehrsmeldungen nochmal nachlesen unter alpenwelle.de. Und wenn ihr was seht, irgendwas habt, ruft uns an, schickt uns ein WhatsApp oder Sprachnachricht unter 08041799 und 4x4.
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0: Mit Manni aber der Alpenwelle Land 9.34 Uhr, gleich 35 an diesem Dienstag, 30. Juni. Und wir haben gehört, es wird heute der letzte Tag sein, wo der Tankrabatt noch greift und ab morgen wird alles an der Tankstelle wieder teurer. Und warum das so ist, wie das so ist und so weiter, da werden wir kurz nochmal hineinhören. Und davor machen wir drei am Stück. Olivia Dean, Man I Need. Olli Mörs ist dabei mit Troublemaker. Da könnte auch die Rede von unserem Bundeskanzler sein. Und dann den Anfang, den macht Celine Dion. That's the way it is. Tja, so geht's halt einfach, gell. Da denkst du an nichts Schlechtes. Plötzlich kostet Benzin wieder 4 Mark.

0: Olivia Dean um 9.45 Uhr und jetzt pressiert's. Denn wer nochmal günstig tanken will, der tut das am besten jetzt noch oder auf dem Weg zur Arbeit oder auf dem Weg heim. Denn mit dem heutigen Datum endet der Tankrabatt. 2 Monate hat die Bundesregierung die Steuern auf Benzin und Diesel runtergesetzt gehabt und allgemein wird erwartet, dass die Preise an den Tankstellen wieder deutlich ansteigen. Natürlich, was auch sonst. Und dazu haben wir natürlich eine Kollegin, die sich super auskennt in Berlin, die Lea Matschulat.
1: Guten Morgen.
0: Hier, grüß dich. Und meine erste Frage ist, um wie viel wird es denn hochgehen bei den Preisen an der Zapfsäule?
1: Na, vermutlich um genau in etwa die 17 Cent pro Liter, die die Steuerentlastung für die Konzerne gebracht hatte. Ob es gleich am 1. soweit ist, dass die 17 Cent draufkommen oder ob es dann erst in den kommenden Tagen soweit ist, hängt von den Konzernen ab und auch davon, wann die einzelne Tankstelle neuen Kraftstoff geliefert bekommt. Jede Ladung ab Mittwoch hat den neuen Preis.
0: Tja, 2 Monate hat es noch gegeben, den Tankrabatt. Was hat er denn gebracht?
1: Da gehen die Meinungen auseinander. Ja, er hat in der Zeit, als die Preise durch den Iran-Krieg so enorm in die Höhe geschossen sind, geholfen und die Preise an den Tankstellen wenigstens etwas gedämpft. Das sagen die Einfachleute. Doch es gibt auch unter anderem Wirtschaftswissenschaftler, die die Maßnahme kritisieren. Diejenigen, die wenig Geld haben, hätten andere Hilfe benötigt, sagen sie. Und ein reduzierter Spritpreis regt eben auch nicht dazu an, weniger zu fahren, was für die Umwelt besser wäre.
0: Na, kann man so oder so sehen. Gut, vielen herzlichen Dank, Lea.
1: Gerne.
0: Und wir machen jetzt wieder weiter mit einem richtigen Klassiker. Queen mit Crazy Little Thing Called Love.

0: Die Kylie Minogue in my arms. Und es ist 9.51 Uhr. In 10 Minuten ist wieder Zeit für die Nachrichten um 10. Und dann kommt Treffpunkt Alpenwelle mit Thomas Wiegele unbedingt. Nein, Herren, ihr liegt schon wieder in den letzten Zügen hier vor der Morning Show. Schön, dass ihr dabei wart. Wenn ihr Lust habt, morgen wieder ab 6 bis 10. Morning Show mit mir, mit Manni. Und jetzt dann gleich gibt's natürlich vor den Nachrichten noch unseren alten Sound, den letzten Song der Stunde. Ist diesmal wieder der Eumerer mit was? Emoji Baby. Emoji Baby, na ja, stark, unbedingt nähern. Und vorher noch Glockenbach mit Norma Jean Martin und Anthem. Und ja, ich mache mich auf den Weg. Ich wünsche euch einen geschmeidigen Nachmittag. Macht es gut und wie gesagt, ich darf mich freuen, wenn wir uns morgen früh wieder hören bei der Morning Show hier auf der Alpenwelle mit mir, mit Manni.
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4: Ich bin Gregor Jose Moser. Hitzewellen werden wegen des Klimawandels immer häufiger. Angesichts dessen bräuchte es eigentlich mehr Kühlungsanlagen, aber nur 4,3% der neu gebauten Wohngebäude sind mit Klimaanlagen ausgestattet, wie das Statistische Bundesamt mitgeteilt hat. Immerhin, damit hat sich der Anteil innerhalb von 10 Jahren verdoppelt, aber eben auf geringem Niveau. Millionen Menschen haben das WM-Aus der deutschen Fußballnationalmannschaft im ZDF verfolgt, trotz der späten Anstoßzeit von 22.30 Uhr. Im Schnitt waren es gut 17,5 Millionen Zuschauer, das ist allerdings die geringste Zahl aller 4 WM-Spiele Deutschlands. An der Spitze steht das 7:1 gegen Curaçao mit rund 23,4 Millionen Zuschauern. Für Magenta TV, das parallel alle Spiele überträgt, gibt es keine veröffentlichten Einschaltquoten. Nach der Gewalttat in einer Jugendhilfeeinrichtung im niedersächsischen Stade hat Bundeskanzler Merz sein Mitgefühl ausgedrückt. Ein 45-jähriger Deutscher mit türkischen Wurzeln hatte gestern 4 Frauen und 2 Männer in der Einrichtung erschossen. Katrin Müller berichtet.
5: Viele Menschen, die helfen und schützen wollten, hätten ihr Leben verloren oder seien verletzt worden, schrieb Kanzler Merz. Sein Mitgefühl gelte den Opfern und ihren Angehörigen. Bei den Todesopfern handelt es sich laut Polizei um Mitarbeiterinnen und Mitarbeiter der Jugendhilfeeinrichtung. Hintergrund der Tat ist vermutlich ein Sorgerechtsstreit.
4: Ärger mit Eltern oder Freunden, Stress in der Schule, Mobbing oder Gewalt. Für Kinder und Jugendliche in Not gibt es in Bayern ein neues Hilfsangebot, eine neue Kinderschutz-Hotline. Unter der gebührenfreien Nummer 0800 4x8 004 können sich Kinder und Jugendliche ab morgen melden.
6: Das Alpenwelle-Wetter, die letzten Wolkenreste, die lösen sich auf. Ansonsten scheint heute neben einigen Quellwolken immer mal wieder die Sonne. Am Nachmittag ist es aber wieder soweit. Mei, wie schön war das gestern, als es dann doch ein bisschen geregnet hat, oder? Und heute wieder in den Bergen einzelne Schauer und Gewitter. Temperaturen heute schwülwarme 26 bis 29 Grad. Am Abend und in der Nacht ziehen von den Osterseen her noch weitere einzelne kräftige Schauer und Gewitter durch. Ansonsten locker bewölkt. Temperaturen sinken auf 18 bis 15 Grad. Die weiteren Aussichten. Morgen haben wir am Anfang echt eine Kaltfront mit Regen, Gewittern und auch Bögen, Wind bei ungefähr so 20 Grad. Von Donnerstag bis ins Wochenende rein ist es oft recht sonnig in der Nähe von den Bergen. Da haben wir am Freitag und Sonntag noch ein leichtes Schauerrisiko. Temperaturen pendeln immer so um die 25 Grad und steigen zum Wochenende ein bisschen an. Genau perfekt, so wie wir es haben wollen. Der Alpenwelle Verkehrsservice um kurz nach 10. Wir schauen auf die Straßen im Alpenwelleland und es stockt ganz leicht in Bad Tölz auf der B472 hoch in Richtung Flintkaserne. Wenn ihr sozusagen von Bad Heilbrunn kommt, noch ganz leichter Berufsverkehr zu erkennen. Aber der löst sich jetzt immer weiter auf. Geblitzt wird auch im Alpenwelleland und zwar in Sauerlach auf der Hofoldinger Straße. Kurz vor der Unterführung wird geblitzt. Dann steht noch einer in Wolfratshausen in der Königsdorfer Straße bei der Tankstelle, hier 30er-Zone. Noch ein kleiner versteckter Blitzer haben wir gesehen in Wolfratshausen. Hier Sauerlacher Straße aus Richtung Geretsried kommend an der Baustelle der Schule. In Degerndorf bei Münsing wird geblitzt in der Schulstraße. Dann ganz, ganz frisch kam jetzt einer rein und zwar vom Schorsch in Geretsried. Riedarzt auswärts, kurz vorm Grillmeister. Schorsch, danke dir fürs Melden. In Kochel am See wird geblitzt, zwischen Supermarkt und dem Bahnhof, in Penzberg auf der Bichlerstraße, in Tegernsee, Ortseinfahrt aus Richtung Gmund kommend. Auf der Bahnhofstraße in Tegernsee steht der Blitzer, in Egling auf Hofen, Ortsausfahrt Richtung Eulenschwang, in Königsdorf nach der Tankstelle auf der rechten Seite und dann haben wir noch einen in Geretsried-Stein auf der Richard-Wagner-Straße, stadtauswärts. Puh, aber dann reicht reicht's einmal wieder, oder? Habt ihr noch einen Blitzer gesehen? Oder vielleicht einen Blitzer, den wir noch nicht oder den wir schon rauslöschen können? Dann gebt uns doch Bescheid. 08041 799 und 4x4. Gute Fahrt.
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6: Mit mir Thomas Wiegele, ja ganz viele müde Gesichter in der Arbeit. Stimmung auch eher so, naja. Es geht wieder nach Hause für die deutsche Nationalmannschaft. Schade. Also ich muss sagen, ich war gestern bis 1:30 wach. Und es ist schon jetzt wirklich echt ein bisschen frustrierend im Elfmeterschießen. Naja, wir lassen uns davon nicht länger aufhalten. 2028 ist ja schon die Europameisterschaft. Schauen wir mal, mit welchem Trainer. Vielleicht bleibt er ja sogar der Nagelsmann. Wir lassen uns davon jetzt trotzdem nicht aufhalten. Sind wir heute für die Österreicher, oder? Wir kommen gut durch den Dienstag. Mit einfach mehr Musik um 10:05 Uhr. Es ist Passenger. Und jetzt 6 was 9. 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

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Passenger, let her go. Um 10.13 Uhr jetzt auch mal loslassen. Genauso wie bei der WM. Mai, jetzt sind wir halt raus. Dafür gewinnen wir halt die Europameisterschaft 2028. So einfach geht's. Europameisterschaft 2028. So einfach geht's. Und jetzt schauen wir erst einmal in die Sterne aufs Horoskop.

0: Jetzt ist es wichtig, dass sie vollen Einsatz zeigen. Gerüchte über ihren Gesundheitszustand sollten sie ausräumen.
1: Löwe.
0: Sie mischen sich ungebeten ins Leben ihrer Mitmenschen ein. Warten Sie doch, bis Sie um Ihre Meinung gebeten werden.
2: Jungfrau.
0: In Ihrem Leben tritt eine Veränderung ein. Es liegt nun an Ihrem Fingerspitzengefühl, die Harmonie zu erhalten.
1: Waage.
0: Sie sind nun nicht mehr zu halten. Ihr Fleiß ist wirklich lobenswert und Sie können die Konkurrenz überrunden.
2: Skorpion.
0: Es ist noch kein Meister vom Himmel gefallen. Machen Sie sich nicht für jeden Fehler fertig.
1: Schütze.
0: Sie sollten nicht gleich an die Decke gehen, nur weil jemand seine Meinung vertritt. Argumentieren Sie genauso.
2: Steinbock.
0: Ausgerechnet der schlimmste Feind versucht, Ihnen die Laune zu verderben. Ohren zu und durch.
1: Wassermann.
0: Sie sollten Ihr Fähnlein nicht in den Wind hängen und Kontakte abbrechen. Die Zeiten ändern sich wieder.
2: Fische.
0: Wenn Ihnen nach einer Pause ist, dann sollten Sie sich nicht abhalten lassen. Sie sind ja kein Roboter.
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0: kann man immer mitsummen. Up and down. Schönes Lied. Fool's Garden, Lemon Tree, um 10.21 Uhr hier auf eurer Alpenwelle.
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0: London Beat. I've been thinking about you. 10.30 Uhr schon wieder, oder? Halb elf.
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2: Mit Alexander Blumtritt. Am Amtsgericht Wolfratshausen ist gestern ein Prozess wegen fahrlässiger Tötung beendet worden. Ein Lastwagenfahrer hatte vergangenen September auf der B11 einen vorfahrtsberechtigten Motorradfahrer übersehen. Dieser geriet unter den LKW und starb. Das Gericht erließ Strafbefehl und verhängte eine Geldstrafe in Höhe von 150 Tagessätzen à 50 Euro. Der Angeklagte legte zunächst Einspruch dagegen ein, nahm diesen aber nach der gestrigen Beweisaufnahme zurück. Der verunglückte Motorradfahrer war ein im Gerichtsbezirk tätiger Rechtsanwalt. Der Ausbildungskompass im Landkreis Miesbach ist in seiner 10. Ausgabe erschienen. Die Regionalentwicklung Oberland stellte gestern zusammen mit Landrat Jens Zangenfeind das Jubiläumsheft in der Mittelschule Fischbach-Au vor. Der Kompass bietet einen Überblick über Ausbildungsberufe, duale Studiengänge und Praktika im Landkreis Miesbach. Die Broschüre ist an allen Schulen und auch digital verfügbar. Das Ferienpassprogramm in Wolfratshausen braucht noch Helfer. Der Kinder- und Jugendförderverein benötigt dringend ehrenamtliche Betreuer für seine mehr als 250 Veranstaltungen. Viele langjährige Betreuer möchten laut Verein kürzer treten. Interessierte ab 16 Jahren können sich melden. Aufgaben sind die Begleitung von Kindergruppen und die sichere Übergabe an die Eltern. Es gibt eine Aufwandsentschädigung und Vorbuchungsrecht für eigene Kinder.
0: Das Alpenwelle-Wetter, die Wolkenreste, die lösen sich heute im Laufe des Tages ein bisschen auf. Ansonsten haben wir neben Quellwolken immer wieder die Sonne, außer am Nachmittag. Da sollen sich vor allem in den Bergen einzelne Schauer und Gewitter bilden, bei Temperaturen um die 26 bis 29 Grad. Am Abend und in der Nacht, da kommen weiterhin kräftige Schauer und Gewitter auf uns zu. Temperaturen sinken dann auf 18 bis 15 Grad. Aktuell in Dietramszell bei euch 20 Grad, Hausam auch 20 Grad. Und 21 Grad Messmer in Weyern. Ach, was war das für eine herrliche Zeit gestern, oder? Gegen späten Nachmittag, als es geregnet hat. Das war schon schön, muss ich sagen. Die weiteren Aussichten. Morgen, da überquert uns eine Kaltfront mit Regen, Gewittern und auch ja, recht starkem Wind bei über 20 Grad ein bisschen. Von Donnerstag bis ins Wochenende bleibt es wieder recht sonnig. Freuen wir uns. Temperaturen pendeln um 25 Grad rum. Vor allem am Freitag und Sonntag, da haben wir wieder ein leichtes Schauerrisiko. Der Alpenwelle Verkehrsservice um kurz nach halb elf. Ihr kommt gut durch, gute Fahrt. Geblitzt wird trotzdem, gell? Nicht zu schnell fahren. In Sauerlach, Hofoldinger Straße, kurz vor der Unterführung wird geblitzt. Gleich zwei Stück haben es aufgestellt in Wolfratshausen. Einmal auf der Königsdorfer Straße bei der Tankstelle, Vorsicht hier 30 erlaubt. Und noch ein ganzer kleiner versteckter Blitzer, der steht in Wolfratshausen auf der Sauerlacher Straße, wenn ihr aus Richtung Geretsried kommt, an der Baustelle der Schule. In Degerndorf wird geblitzt bei Münsing, hier die Schulstraße, 30er Zone. In der Jachenau gegenüber von der Schule wird geblitzt, in Kochel am See, zwischen Supermarkt und dem Bahnhof, in Penzberg, auf der Bichlerstraße, Tegernsee, Ortseinfahrt aus Richtung Gmund kommend, auf der Bahnhofstraße in Tegernsee steht auch noch einer, Egling auf Hofen, Ortsausfahrt Richtung Eulenschwang, in Königsdorf nach der Tankstelle auf der rechten Seite und in Geretsried-Stein wird geblitzt, hier die Richard-Wagner-Straße und stadtauswärts. Habt ihr noch was? Staus oder Blitzer? 08041 799 und 4x die 4. Gute Fahrt.
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0: Mit mir Thomas Wiegele und den ganz aktuellen Hits. Davor noch ein kurzer Flashback in die 80er. Gold. Der beste Mix für euren Arbeitstag am Dienstag. Somber mit seiner neuen Nummer jetzt am Start. So alt wie ich, Anfang 20, aus New York, Homewrecker, seine ganz neue Nummer, 10.35 Uhr, Servus.

0: Der Sommer ist da, wir merken es nicht nur am Wetter, sondern auch an der Musik. Einfach mehr Sommerhits für euch, Jax Jones und Callum Scott mit Whistle um 10.45 Uhr hier auf eurer Alpenwelle. Ja, es ist vorbei. Es ist aus. Es gibt keine zweite Chance mehr. Der Traum vom 5. WM-Titel. Ja, das war's mit der DFB 11 bei der diesjährigen Fußball-Weltmeisterschaft. Die deutsche Nationalmannschaft ist im 16. Finale gegen den Underdog Paraguay mit 3:4 im Elfmeterschießen ausgeschieden. Ja, und hat damit zum dritten Mal in Folge das Achtelfinale bei einer Weltmeisterschaft verpasst. Mit meiner Kollegin, Alpenwelle-Reporterin Pia Wegner, bespreche ich jetzt mal die Details zum deutschen Ausscheiden, weil ich bin echt ein bisschen frustriert. Vor der Partie haben alle noch über ein mögliches deutsches Achtelfinale gesprochen. Vielleicht zu früh, und jetzt spielt halt Paraguay dieses Achtelfinale. Pia, wie konnte das passieren?
1: Ja, durch viel zu wenige Torchancen über die gesamte Spielzeit und zum Abschluss durch ein Fehlerfestival vom Elfmeterpunkt. Nachdem das DFB-Team schon vor der Pause mit 0:1 in Rückstand geriet, rettete Kai Havertz die deutsche Mannschaft mit seinem 1:1-Ausgleich zwar in die Verlängerung, aber der 2:1-Treffer, den Jonathan Tah dann in der 102. Minute erzielte, der wurde wegen eines angeblichen Fouls wieder zurückgenommen. Ja, und im anschließenden Elfmeterschießen haben die Nerven dann vollends versagt. Kai Havertz, Nick Woltemade und Jonathan Tah haben ihre Elfer jeweils verschossen und Paraguay damit durch ein 3:4 im Elfmeterschießen ins Achtelfinale katapultiert.
0: Oh Mann, ey, und dann hatte ich doch noch so Hoffnung, als Neuer diesen Elfmeter gehalten hat, dass wir es doch noch schaffen. Naja, gegen wen es für das südamerikanische Team geht, das entscheidet sich heute ab 23 Uhr zwischen Frankreich und Schweden. Wenn Frankreich rausfällt, dann ist es noch bitterer. Aber wie geht's denn fürs deutsche Team weiter? Bleibt Nagelsmann jetzt nach diesem frühen WM aus weiter unser Bundestrainer?
1: Also Julian Nagelsmann hat nach dem Spiel im ZDF auf jeden Fall betont, dass er gerne weiter Bundestrainer bleiben möchte.
2: Ich stehe zur Verfügung, wenn der DFB das möchte, dann mache ich die EM28 und wenn nicht, dann müssen sie es mir sagen.
1: Für sein Team gilt es jetzt erst einmal die Niederlage und das frühe Ausscheiden zu verdauen und in den kommenden Tagen geht es dann gemeinsam zurück nach Deutschland.
0: Ich bin sehr, sehr gespannt, wie es weitergeht, ob Nagelsmann weitermacht oder nicht. Sagt mal eure Meinung. Was denkt ihr dazu? Soll Nagelsmann weiter Trainer werden? Schreibt mir auf WhatsApp 08041799 und 4x4. Eure Meinung ist mir wichtig. Schreibt mir doch mal gerne. Ja, und jetzt bleibt uns an der Stelle nur noch zu sagen, Kopf hoch, aufstehen, Krone richten und dann geht's weiter 2028 bei der Europameisterschaft. Und natürlich Glückwunsch an Paraguay. So schade, wie es ist.

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4: Ich bin Moritz Einzel. Kaum Bewegung am bayerischen Arbeitsmarkt. Die Zahl der Arbeitslosen im Freistaat ist im Juni um gerade mal 630 gesunken auf jetzt gut 312.900. Die Arbeitslosenquote liegt unverändert bei 4%. Janina Singer berichtet.
5: Im Vergleich zum letzten Jahr gibt es über 7.000 Arbeitslose mehr in Bayern. Ein Zeichen dafür, dass der Arbeitsmarkt weiter angespannt ist. Es gibt auch weniger offene Stellen als letztes Jahr. Wenn man nach einer positiven Nachricht suchen möchte, findet man diese. Die Zahl der gemeldeten neuen Stellen sinkt nicht mehr ganz so stark.
4: Die größte Bedrohung für die Demokratie in Deutschland ist weiter der Rechtsextremismus. Das zeigt der Jahresbericht des Bundesverfassungsschutzes. Der stuft fast 60.000 Menschen als rechtsextremistisch ein, etwa 8.000 mehr als 2024. Weitere zentrale Herausforderungen sind laut Bericht gewaltbereite Linksextremisten, Islamismus sowie Spionage, Sabotage und Desinformation durch Staaten wie Russland. Rund 5,5 Millionen Menschen in Deutschland beziehen Bürgergeld. Auf sie kommen jetzt einige Änderungen zu. Ab morgen heißt es nicht mehr Bürgergeld, sondern Grundsicherung für Arbeitssuchende. Mit der Reform will die Bundesregierung mehr Menschen in Arbeit bringen. Wird ein Bezieher nicht mit, kann die Leistung gekürzt oder im Extremfall ganz gestrichen werden. Trotz der neuen militärischen Eskalation in der Straße von Hormuz könnte es heute zwischen den USA und dem Iran wieder Gespräche geben. Nach Angaben von US-Präsident Trump sollen sie in Katar stattfinden. Der Iran bestätigte das nicht. Die beiden Länder hatten sich zuletzt wieder gegenseitig angegriffen, trotz der Waffenruhe, die Teil des Rahmenabkommens ist. Ein letztes Mal ist die deutsche Fußballnationalmannschaft in ihrem WM-Quartier in Winston-Salem angekommen. Nach dem Aus im 16. Finale gegen Paraguay muss das Team von Bundestrainer Nagelsmann nach Hause fliegen. Der hat einen Rücktritt ausgeschlossen. Ob er weiter im Amt bleibt, darüber muss der DFB entscheiden.
6: Sehr, sehr gute Frage. Also Klopp hat sich ja jetzt nicht so angehört, als würde er es nicht machen wollen. Ich bin gespannt, wie es weitergeht und ob es überhaupt mit einem anderen Trainer besser wird. Was mich nur unfassbar interessieren würde, ist, wie ist denn jetzt gerade da die Stimmung in dem Camp? Also, natürlich reden die bestimmt miteinander, aber lacht man da auch? Spielt man da jetzt zum Beispiel auch, Mensch, ärgere dich nicht oder sowas? Oder sitzt man einfach nur traurig auf seinem Zimmer? Das würde mich echt mal ultra interessieren. Wer Insider hat, schreibt mir doch gerne. Jetzt schauen wir erst einmal aufs Alpenwelle-Wetter. Das ist das Wichtigste. Heute einige Quellwolken am Start, aber die lösen sich immer mit der Zeit so ein bisschen auf. Dann bekommen wir auch manchmal die Sonne zu sehen. Am Nachmittag, da sind dann aber wieder ein paar Wolken da. Und vor allem in den Bergen entwickeln sich einzelne Schauer und Gewitter. Ansonsten im Alpenwelle-Land heute gar nicht so regnerisch. Temperaturen warme 26 bis 29 Grad. Am Abend und in der Nacht, da ziehen sich von den Osterseen her weiter jetzt kräftige Schauer und Gewitter durch. Temperaturen sinken nachts dann auf 18 bis 15 Grad. Die weiteren Aussichten, morgen weiter eine Kaltfront mit Regen, Gewittern und böigem Wind sogar bei knapp über 20 Grad. Von Donnerstag bis ins Wochenende soll es wieder recht sonnig werden. In den Bergen kann Freitag und Sonntag aber auch mal ein bisschen Regen runterfallen bei Temperaturen um die 25 Grad. Perfekte Temperaturen. Der Alpenwelle Verkehrsservice um kurz nach 11. Schauen wir auf die Straßen im Alpenwelle-Land. Und wenn ich es mir hier so anschaue, kommt ihr echt gut durch. Geblitzt wird trotzdem, nie zu schnell fahren. In Sauerlach, Hofoldinger Straße, kurz vor der Unterführung steht der Blitzer. In Wolfratshausen haben wir gleich zwei Stück. Einmal in der Königsdorfer Straße, bei der Tankstelle in der 30er-Zone. Und einmal ein ganz kleiner versteckter Blitzer in Wolfratshausen auf der Sauerlacher Straße aus Richtung Geretsried kommend an der Baustelle der Schule. In Degerndorf, bei Münsing in der Schulstraße steht er hier 30 erlaubt. Jachenau, gegenüber von der Schule. In Kochel am See zwischen dem Supermarkt und dem Bahnhof. In in Penzberg auf der Bichlerstraße, in Tegernsee, Ortseinfahrt aus Richtung Gmund kommend, in der Bahnhofstraße, in Tegernsee steht noch ein Blitzer, in Egling auf Hofen, Ortsausfahrt Richtung Eulenschwang, Königsdorf nach der Tankstelle auf der rechten Seite blitzend und in Geretsried-Stein auf der Richard-Wagner-Straße wird geblitzt. Wenn ihr noch was für uns habt, schickt uns einfach eine WhatsApp durch. 08041 799 und 4x4. Gute Fahrt.
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6: Mit mir Thomas Wiegele, ihr seid natürlich auch dabei. Gemeinsam geht's durch den Tag. Der Kaffee steht schon bereit. Die Mails, die sind langsam aber sicher gecheckt. Und deswegen kommen wir wahnsinnig gut durch diesen Dienstag mit einfach mehr Musik. Mark Forster dabei, ein Deutscher mit ein Lied. Davon auch die Hooters mit 500 Miles. Und jetzt haben wir nochmal eine deutsche Nummer. Andreas Burani mit Nur in meinem Kopf. Um 11.05 Uhr. Hier auf eurer Alpenwelle.

0: Mark Forster und ein Lied hier für euch auf eurer Alpenwelle. Ihr kennt es doch sicher, oder? Ihr sitzt einfach nur rum und auf einmal fängt man an zu schwitzen. Das kann doch nicht sein, oder? Die Hitzewelle in der vergangenen Woche, die hat wahnsinnig dafür gesorgt, dass wir Tag und Nacht schwitzen und damit natürlich ordentlich Wasser verlieren. Da ist es deswegen unfassbar wichtig, genug zu trinken. Aber wie viel?
1: Schon gewusst? Was und wie viel sollte ich bei Hitze trinken?
2: Grundsätzlich hängt das von mehreren Faktoren ab, zum Beispiel vom Gewicht, bestimmten Erkrankungen, dem Alter und ob wir uns zusätzlich zur Hitze auch noch anstrengen. Als Faustregel sagt die AOK, bei hohen Temperaturen sind 3 Liter Flüssigkeit das Minimum. Am besten über den Tag verteilt trinken. Wer Durst spürt, hat häufig schon einen Flüssigkeitsmangel. Am besten sind zum Beispiel Wasser oder ungesüßter Tee und lieber lauwarm statt eisgekühlt, sonst denkt der Körper, er müsste noch mehr Wärme erzeugen. Also gleich mal einen Schluck trinken und ältere Menschen und Kinder gerne auch mal erinnern, damit sie das Trinken nicht vergessen.
0: Ah, deswegen, ich nehme jetzt meine Tasse in die Hand. Ah, lecker Tee. Immer gut, auch am Morgen.

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2: Gleich 11.30 Uhr, 11:30.
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3: Mit Alexander Blumtritt. Ein Industriegebäude in Holzkirchen ist gestern Abend nur knapp einer Überschwemmung durch heftige Niederschläge entgangen. Eine Gewitterzelle sorgte für eindringendes Wasser. Der THW-Ortsverband Miesbach teilte mit, dass er gemeinsam mit den Feuerwehren Sandsäcke verteilte und Wasser abpumpte. Das schnelle Eingreifen aller Kräfte verhinderte größere Schäden. Die Stadt Geretsried sperrt den Karl-Lederer-Platz, und zwar vom 3. Juli 12 Uhr bis zum 6. Juli 8 Uhr. Grund sind Veranstaltungen zur langen Shoppingnacht und zum Patronatsfest. Umleitungen sind nicht vorgesehen. Die Stadt errichtet Poller an den Zufahrten und zwei Überfahrten. Ein Rauchwarnmelder hat gestern Abend in Otterfing Schlimmeres verhindert. Ein Batteriespeicher in einem Einfamilienhaus begann durch Überspannung zu rauchen. Die Bewohner verließen rechtzeitig das Haus. Die Feuerwehr stellte ein verschmortes Kabel an der Photovoltaikanlage fest, schaltete die Anlage ab und belüftete das Gebäude. Personen- oder Gebäudeschaden entstanden nicht.
2: Das Alpenwelle-Wetter heute. Wir haben einige Wolken mit am Start. Teilweise lockern die dann ein bisschen auf und die Sonne blitzt auch mal wieder durch. Aber am Nachmittag vor allem in den Bergen einzelne Schauer und Gewitter. Ansonsten, ich habe mir den Regenradar mal angeschaut, ist es eigentlich recht trocken. Also es bleibt trocken bei 26 bis 29 Grad. Aktuell in Geisach 21 Grad, Geretsried 23 Grad und bei euch in Iffeldorf Messmer auch 23 Grad. Morgen haben wir eine Kaltfront mit Regen, Gewittern und böigem Wind. Also es wird sauber windig bei wenig über 20 Grad. Von Donnerstag bis ins Wochenende recht sonnig und Temperaturen, die pendeln so um die 25 Grad. Der Alpenwelle Verkehrsservice um kurz nach 11:30. Vorsicht, es sind mehrere Schafe unterwegs auf der B307 Miesbach-Bayerisch-Zell in beiden Richtungen. Zwischen Schliersee und Fischhausen sind die Schafe eben ausgebüxt und laufen jetzt mitten auf der Straße. Bitte ganz besonders vorsichtig fahren. Geblitzt wird auch im Alpenwelle-Land in Sauerlach, Hofaldinger Straße, kurz vor der Unterführung. In Wolfratshausen, Königsdorfer Straße, bei der Tankstelle. Dann haben wir noch einen in Wolfratshausen stehen, Sauerlacher Straße, aus Richtung Geretsried kommend an der Baustelle der Schule. In Degerndorf steht der Blitzer bei Münsingen in der Schulstraße. In der Jachenau, gegenüber von der Schule. In Kochel am See, zwischen Supermarkt und dem Bahnhof. In Penzberg, auf der Bichlerstraße. In Tegernsee, Ortseinfahrt aus Richtung Gmund kommend. Dann steht noch ein Blitzer auf der Bahnhofstraße in Tegernsee. In Egling, auf Hofen, Ortsausfahrt Richtung Eulenschwang. In Königsdorf nach der Tankstelle auf der rechten Seite. Und dann steht noch ein Blitzer in Geretsried-Stein auf der Richard-Wagner-Straße stadtauswärts. Habt ihr noch einen für mich, einen Stau, einen Blitzer? Immer gerne melden, auf WhatsApp schreiben oder anrufen. 08041 799 und 4x4.
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2: Mit mir Thomas Wiegele, eure drei Hits am Stück für den Schlusssprint im Vormittag. Der hier geht gerade völlig viral. Davor haben wir noch Texas dabei. Jawohl. Und wir gehen rein mit einer ganz aktuellen Nummer für euren besten Mix. Rita Ora, You Only Love Me, 11.33 Uhr, euer Vormittag auf eurer Alpenwelle.

0: Aktuelle Meldung aus dem Alpenwelle Verkehrsservice. Unser treuer Hörer, der Hirs, hat uns angerufen. Er ist gerade in Bichl unterwegs und hat gesehen, locker 40 Autos an der Tankstelle in Bichl. Logisch, der Tankrabatt lässt morgen nach, beziehungsweise heute Nacht hört er auf und dann geht's ab morgen wieder sauber hoch. Jetzt tankt jeder, ist klar. Deswegen hat uns der Hirs gemeldet, an der Tankstelle in Bichl stehen locker 40 Autos und wollen ihre Autos auftanken. Also wer in Bichl unterwegs ist und kein Tank mehr hat, wenn es noch geht, fahrt es am besten ein bisschen weiter. 11:45 haben wir es jetzt. In einer Wohngemeinschaft in Miesbach, da führen 6 junge Menschen mit Beeinträchtigung wieder ein selbstbestimmtes Leben, so wie es sein soll. Möglich gemacht hat es der Verein Wohnen mit Handicap in Miesbach mit einer ganzen Menge Energie und Ausdauer und natürlich auch einigen Förderern, die mit dabei waren. Wohntraum Miesbach heißt das neue Zuhause. Am vergangenen Samstag war die Eröffnungsfeier und wir von Radio Alpenwelle waren natürlich auch dabei. Klaus Huttner und seine Frau Brigitte sind Hauptinitiatoren, ihrem Sohn Max zuliebe. Klaus war hörbar schon sehr zufrieden.
1: Das Ergebnis ist unerwartet super geworden. Es hat ja mal das letzte Jahr nicht so ausgewirkt, als hätten wir das jemals zustande bringen. Aber durch Fügung und durch Hartnäckigkeit ist das Projekt jetzt vollkommen in trockenen Tüchern. Die Leute, die da jetzt eingezogen waren, fühlen sich so wohl da drin. Und wir natürlich auch das Glück gehabt haben, einen Pflegedienst zu finden, der wirklich das mit Herzblut macht. Also das ist eigentlich ohne viele Worte so geworden, wie wir uns das eigentlich vorgestellt haben. Ein Miteinander, wo die Glieder, die hier eingezogen sind, mitten im Leben stehen.
0: Es ist so eine tolle Sache. Miteinander ist auch so unfassbar wichtig, egal wo, egal in welchem Bereich. Bei der Eröffnungsfeier war auch Elisabeth Neuhäusler. Sie ist Behindertenbeauftragte der Stadt Miesbach und sie war von Anfang an sehr begeistert von der Idee.
2: Brigitte Huttner kam auf mich zu und beschrieb mir detailliert die Situation ihres Sohnes Max. Max war völlig gesund, bis im Alter von 25 Jahren eine Ähnlichkeitsform von Parkinson bei ihm ausbrach. Das Erzählte und Gelesene hat mich sofort gepackt und ich habe meine Zusage für die volle Unterstützung gegeben.
0: Auch der Miesbacher Bürgermeister Thomas Acher, der stand mal am Rednerpult.
3: Von meiner Seite aus gibt es nicht viel zu sagen. Jeder weiß, wer ein soziales Projekt anstoßt, stößt somit auch an Grenzen. Aber der heutige Tag wird zeigen, dass wenn man richtig durchhält und das Ganze miteinander macht, Hand in Hand, kann sowas entstehen.
0: Oh, Gänsehaut, wirklich. Ich finde so ein Projekt unfassbar gut und unfassbar wichtig. Bürgermeister Acher war aber nicht der einzige Politiker, der da war. Auch der ehemalige Bürgermeister Dr. Gerhard Braunmüller und der Landrat Jens Zangenfeind waren anwesend. Was die beiden zu dem Projekt gesagt haben, hört ihr gleich in einer Stunde um 12:45 hier auf eurer Alpenwelle.

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1: Ich bin Moritz Einzel. Auf dem bayerischen Arbeitsmarkt tut sich nur wenig. Die Arbeitslosigkeit ist im Juni nur leicht zurückgegangen, um 630 auf knapp 313.000 Erwerbslose, wie die Bundesagentur für Arbeit mitgeteilt hat. Vor einem Jahr waren es noch gut 7.000 Erwerbslose weniger. Die Arbeitslosenquote liegt bei 4,0%. Bundesweit steht Bayern damit am besten da. Der Verfassungsschutz sieht bundesweit mehr Menschen mit extremistischen Einstellungen, vor allem im rechten Spektrum. Das geht aus dem aktuellen Verfassungsschutzbericht hervor. Demnach rechnete der Inlandsgeheimdienst im vergangenen Jahr knapp 59.000 Menschen im rechtsextremistischen Spektrum zu, knapp 8.500 mehr als ein Jahr vorher. Im linksextremistischen Spektrum waren es bundesweit gut 42.000 Menschen. Vermögen ist ungleich verteilt, weltweit wie auch in Deutschland. Berechnungen der Schweizer Bank UBS zufolge hat es bei uns letztes Jahr rund 2,6 Millionen Dollar Millionäre gegeben, 1% mehr als 2024. Sie besitzen rund 46% des gesamten Privatvermögens in Deutschland. Weltweit steigt das Privatvermögen besonders stark bei den Reichen. Es ist der letzte Tag des Tankrabatts, doch die Preise an den Zapfsäulen sind schon vorher gestiegen. Im bundesweiten Tagesdurchschnitt des Montags kostete Super E10 pro Liter 1,86 Euro, teilte der ADAC mit. Das waren 1,6 Cent mehr als am Sonntag. Diesel kostete sogar 1,9 Cent mehr, 1,78 Euro. Ab dem 1. Juli gilt für Sprit wieder die alte höhere Steuer. Deutschland fußballerisch im Tal der Tränen. Das DFB-Team ist bei der WM im 16. Finale an Paraguay gescheitert. Ganz anders die Stimmung im Land des siegreichen Gegners. Paraguay hat nach dem Erfolg im Elfmeterschießen einen Nationalfeiertag ausgerufen. Der heutige Tag nach dem Sieg gegen Deutschland sei arbeitsfrei, teilte die Regierung in Asunción per Dekret mit.
2: Ja, weil alle so viel gefeiert haben wahrscheinlich. Sonst wären ja ganze Krankmeldungen reingeflogen und deswegen haben sie gleich gesagt, ach komm, ist frei. Aber hey, So schwer wie es ist, ist es doch auch irgendwie so ein bisschen eine Ehre, oder? Wenn man extra einen Feiertag einrichtet, weil man gegen uns gewinnt. Irgendwie muss man das auch ein bisschen positiv sehen. Schauen wir aufs Alpenwelle-Wetter, das sehen wir auch positiv heute. Wir haben ein paar Wolken am Start, vor allem am Nachmittag kann es dann mal in den Bergen regnen und gewittern. Temperaturen heute 26 bis 29 Grad. Am Abend und in der Nacht haben wir noch einige kräftige Schauer, die dabei sind. Temperaturen sinken dann auf 18 bis 25 Grad. Schauen wir uns jetzt mal die nächsten Tage an. Morgen haben wir eine Kaltfront mit Regen, Gewittern und auch Wind bei wenig über 20 Grad. Dann wird es schon wieder so ein bisschen eklig. Aber von Donnerstag bis ins Wochenende rein haben wir schön sonniges Wetter und Temperaturen um die 25 Grad. Der Alpenwelle Verkehrsservice um kurz nach 12. Servus auf die Straßen. Ihr kommt gut durch. Geblitzt wird trotzdem und da haben wir einen ganz, ganz frischen Blitzer gemeldet bekommen. Und zwar in Holzkirchen am Waldkindergarten wird er gerade aufgebaut, ist ein Blitzer-Anhänger und hat die Irene gesehen. Irene, danke dir sehr fürs Melden. Dann auch ganz frisch aufgebaut Blitzer-Anhänger in Königsdorf auf der B11 hier beidseitig vom Martin. Martin, danke dir auch, dass du gemeldet hast. In Otterfing steht noch einer Richtung Kreuzstraße, 30er-Zone, den hat der Felix gesehen. Felix, danke dir. In Sauerlach, Hofoldinger Straße, kurz vor der Unterführung. In Wolfratshausen gleich zwei Stück, einmal Königsdorfer Straße und einmal Sauerlacher Straße Richtung Leusach hier in der 30er-Zone an beiden Stellen. In Degerndorf, bei Münsing wird geblitzt, in der Schulstraße, auch hier 30 erlaubt. In der Jachenau gegenüber von der Schule steht einer, genauso in Kochel am See zwischen Supermarkt und Bahnhof. In Penzberg auf der Bichlerstraße, in Tegernsee Ortseinfahrt aus Richtung Gmund kommend. Bahnhofstraße, Tegernsee, steht auch einer. In Egling auf Hofen, Ortseinfahrt Ausfahrt Richtung Eulenschwang, in Königsdorf nach der Tankstelle wird geblitzt auf der rechten Seite und in Geretsried-Stein steht einer auf der Richard-Wagner-Straße. Habt ihr noch was? Staus oder Blitzer? Hey, 08041 799 und viermal die 4. Gute Fahrt!
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2: Mit mir Thomas Wiegele. Es riecht schon wieder so gut. Oh, die Kollegen machen sich was zu essen. Habt eine schöne Mittagspause. Wenn ihr denn schon Mittag machen könnt. Viele, die machen ja auch erst später ein bisschen Mittag. Wir begleiten euch trotzdem. Wir sind mit dabei. Mit einfach mehr Musik, Kamrad und Hug Yourself. Eine ganz neue Nummer. Roxette davor mit einem Klassiker. The Center of Your Heart. Oder The Center of the Heart. Und jetzt für euch Inner Circle Games People Play. Gute Laune an diesem Dienstag. 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

0: nicht ganz so häufig. Das Häufigste ist wirklich, sie kratzen sich auch. Und ganz klassisch ist, dass die sich in die Vorderbeine beißen, vor allem die Hunde beißen und lecken viel an den Vordergliedmaßen, vor allem unten an den Pfoten, und kratzen sich sehr viel an den Ohren. Also viele Hunde werden uns vorgestellt, weil sie immer wieder Ohrentzündung haben, und das ist dann oft die Ursache, ist dann eine Allergie. Und Katzen lecken sich vor allem am Bauch.
1: Das sagt Dr. Nina Gerhard-Metzger vom Tierärztlichen Bezirksverband Oberbayern. Pollen- und Hausstaubmilben können vorkommen, häufiger sind da aber Futterallergien. Dann bekommt der Hund zum Beispiel Durchfall oder frisst ganz, ganz viel Gras, weil der Bauch weh tut.
0: Wenn es Futter ist, dann ist natürlich einfach, wenn man das gefunden hat, was er verträgt, dann füttert man einfach nur noch das. Und bei Pollen kann man eine sogenannte symptomatische Therapie machen, auch ähnlich wie bei Menschen, dass man bestimmte Shampoos anwendet, die die Allergene auswaschen und vielleicht auch die Folgeinfektion, die eben durch das Kratzen entsteht, behandelt. Und dann kann man auch medikamentös mit Spritzen oder Tabletten den Juckreiz lindern. Da kann man Antihistaminika geben. Die funktionieren beim Hund und Katze nicht ganz so gut wie beim Menschen, aber man kann es probieren.
1: Bei Hunden sind es häufig hochgezüchtete Rassen, die zu Allergien neigen, wie zum Beispiel Labrador oder die französische Bulldogge. Kleiner Tipp, nach dem Gassi gehen oder wenn die Freigängerkatze reinkommt, am besten mal die Pfoten und damit alle Allergene abwaschen, damit die nicht so leiden, wie es wir manchmal tun.
2: Das bisschen Dreck unter unseren Schuhen, das gehört dazu.

Christina Stürmer, ein Teil von mir, 12.20 Uhr, deutsche Powernummer für euch. Gleich haben wir einfach mehr gute Musik. Wir haben zum Beispiel einen Klassiker dabei mit Cyndi Lauper. Es ist natürlich Girls Just Wanna Have Fun, logisch. Und davor noch James

0: Morrison und Nelly Furtado, Broken Strings, nur hier auf eurer Alpenwelle. Der beste Mix fürs Alpenwelle-Land. 12.20 Uhr.
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2: Gleich 12.30 Uhr, halb eins.
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3: Mit Alexander Blumtritt. Der neue Ausbildungskompass im Landkreis Miesbach ist erschienen. Die Regionalentwicklung Oberland stellte gestern zusammen mit Landrat Jens Zangenfeind die 10. Ausgabe in der Mittelschule Fischbach-Au vor. Johann Holzinger ist Bildungsregionalmanager bei der REO.
4: Es freut uns natürlich sehr, dass wir mit der Jubiläumsausgabe wieder ein tolles Magazin zusammengebracht haben, wo über 155 Betriebe drin gelistet sind. Über 2500 Exemplare wurden an alle Landkreisschulen geliefert und werden dort im Unterricht eingesetzt. Jeder Schüler, der ein Praktikum sucht, einen Ferienjob sucht oder Ausbildung oder auch duales Studium, hat hier die optimale Plattform, um schnell und kompakt einen Überblick zu bekommen.
3: Der Ausbildungskompass ist auch online verfügbar. Den Link gibt's auf alpenwelle.de. Ein Industriegebäude in Holzkirchen ist gestern Abend nur knapp einer Überschwemmung durch heftige Niederschläge entgangen. Eine Gewitterzelle sorgte für eindringendes Wasser. Der THW-Ortsverband Miesbach teilte mit, dass er gemeinsam mit den Feuerwehren Sandsäcke verteilte und Wasser abpumpte. Das schnelle Eingreifen aller Kräfte verhinderte größere Schäden. Wir blicken auf Oberbayern. Ein landwirtschaftliches Gebäude in Reisch bei Landsberg am Lech ist am Sonntag durch ein Feuer vollständig zerstört worden. Ein Übergreifen auf ein nahes Haus konnte verhindert werden, so die Polizei. Verletzt wurde niemand. Der Sachschaden liegt im hohen sechsstelligen Bereich. Die Kriminalpolizei ermittelt wegen Brandstiftung gegen zwei Minderjährige.
2: Das Alpenwelle-Wetter, Gmund 23 Grad, Hausam 22 Grad und 25 Grad sind sogar in Kochel am See. Heute Temperaturen um die 26 bis 29 Grad, viel Sonne am Start, aber gegen Nachmittag kann es dann in den Bergen auch mal regnen. Der Alpenwelle Verkehrsservice um kurz nach halb eins. Vorsicht, liebe Autofahrer, auf der A8 München in Richtung Salzburg. Zwischen Weihern und Irschenberg liegt aktuell ein Holzteil auf der Straße. Jetzt kann es dann natürlich zu plötzlichen Ausweichmanövern kommen. Fahrt deswegen hier bitte ganz besonders vorsichtig vorbei. Wir schauen auf die A95 München, Garmisch-Partenkirchen. Ihr kommt gerade nur relativ zäh voran zwischen Kochel und Penzberg. In beiden Richtungen hier quetscht ihr euch durch eine Baustelle durch die Kupplung. Die muss ein bisschen öfter durchgedrückt werden und wieder kommen gelassen werden, eben weil es hier echt stockend vorangeht. Geblitzt wird auch im Alpenwelle-Land und zwar in Holzkirchen. Danke dafür. Am Waldkindergarten steht der Blitzer. In Otterfing Richtung Kreuzstraße, 30er-Zone. In Sauerlach auf der Hofoldinger Straße, kurz vor der Unterführung wird geblitzt. Genauso in der Ortsdurchfahrt von Königsdorf an der Tankstelle. In Wolfratshausen gleich zwei Stück. Einmal Königsdorfer Straße bei der Tankstelle und einmal auf der Sauerlacher Straße in Richtung Leusach steht der Blitzer. Hier auch 30 erlaubt. Degerndorf bei Münsing in der Schulstraße wird geblitzt. In der Jachenau gegenüber von der Schule. In Kochel am See steht er. Zwischen Supermarkt und dem Bahnhof, Penzberg, Bichlerstraße, Tegernsee, Ortseinfahrt aus Richtung Gmund kommend, Bahnhofstraße haben wir noch einen in Tegernsee, genauso in Egling auf Hofen, Ortsausfahrt Richtung Eulenschwang und in Geretsried steht der Blitzer in Stein auf der Richard-Wagner-Straße, stadtauswärts. Habt ihr noch einen Blitzer für uns oder kann ich einen löschen? Immer gerne Bescheid geben, eine WhatsApp schreiben oder anrufen 08041 799 und 4x4. Gute Fahrt.
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2: Mit mir Thomas Wiegerle. Schön, dass ihr mit dabei seid. Wen haben wir denn alles am Start? Klar, aktuelle Nummern von Nico Santos. Drei Hits am Stück für die Mittagspause. Davor noch Melissa Etheridge. Einfach mehr aktuelle Hits beim besten Mix. Cat Burns. People Pleaser für eure zweite Tageshälfte. Der Feierabend, er kommt immer näher. 12.34 Uhr.

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0: All-Time High. Einfach mehr gute Laune mit Nico Santos und All-Time High hier auf eurer Alpenwelle. Und gute Laune ist eigentlich schon ein gutes Stichwort. Am Samstag war nämlich die große Eröffnungsfeier des Wohntraum Miesbach. 6 junge Menschen mit Beeinträchtigung leben jetzt nämlich seit Anfang Juni hier eigenständig und selbstbestimmt. Alles unterstützt durch ein Team aus Pflegedienst, Köchin und einer Haushaltshilfe. Der ehemalige Bürgermeister von Miesbach, Dr. Gerhard Braunmiller, war bei der Feier mit von der Partie und er hat das Projekt natürlich von Anfang an unterstützt.
1: Das ist natürlich ein gutes Gefühl, wenn wieder was entstanden ist. Wir haben einen finanziellen Beitrag geleistet aus der Sozialstiftung. Da haben wir uns unterhalten im Vorfeld, die Ideen gesammelt, beurteilt und gesagt, das ist es wert, dass wir das wirklich unterstützen. Ja. Und für solche Fälle gibt es eben die Sozialstiftung der Stadt Miesbach, die ich ins Leben gerufen habe. Das ist ein ideales Beispiel dafür, wie man gute, wichtige soziale Projekte unterstützen kann. Das haben wir für dieses Projekt gemacht und es freut mich, dass das jetzt was wird.
0: Und auch der neue Miesbacher Landrat Jens Zangenfeind hat sich dieses großartige Ereignis natürlich nicht entgehen lassen und ist total überzeugt.
2: Wir werden seitens des Landkreises solche Projekte künftig weiterhin unterstützen. Und da ist mir wichtig, mir selber einen Einblick zu verschaffen und selber zu erleben, wie es vor Ort funktioniert und auch mit den Bewohnern zu sprechen. Und wenn man die glücklichen Augen sieht und das Glücksgefühl von denjenigen, die jetzt hier die Möglichkeit haben zu leben, dann weiß man, dass jeder Einsatz in die Richtung auch in Zukunft lohnen wird.
0: Es ist einfach ein unfassbar tolles Beispiel, was alles so möglich ist, wenn man zusammen anpackt. Und unfassbar schön, dass trotz einiger Probleme am Ende alles trotzdem noch geklappt hat und die Bewohner und alle Beteiligten sich jetzt so wohlfühlen.

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1: Ich bin Moritz Einzel. Deutschland steht unter Druck. Die Gegner der freiheitlich-demokratischen Grundordnung kommen von außen und innen. Das hat Innenminister Dobrindt bei der Vorstellung des Verfassungsschutzberichts gesagt.
2: Ausländische Aktivitäten in Deutschland, sie steigen. Mitteilungen und Erkenntnisse von Anschlagsvorbereitungen, sie steigen. Zahlen gewaltbereiter Extremisten steigen.
1: Das extremistische Potenzial von rechts und links wird größer, steht in dem Bericht. Der Rechtsextremismus bleibe die größte Bedrohung für die Demokratie, so Dobrindt. Noch gilt der Tankrabatt, doch die Preise an den Tankstellen ziehen bereits an. Im bundesweiten Tagesdurchschnitt kostete Super E10 laut ADAC gestern pro Liter 1,86 Euro, 1,6 Cent mehr als am Sonntag. Diesel zog sogar um 1,9 Cent auf 1,78 Euro pro Liter an. Der Tankrabatt läuft um Mitternacht aus. Ein 45-Jähriger erschießt 4 Frauen und 2 Männer in einer Mutter-Kind-Wohngruppe im niedersächsischen Stade. Nach dieser Tat gestern pocht der Beamtenbund auf Konsequenzen. Der Bundesvorsitzende Geier hat in der Rheinischen Post mehr Schutz für Beschäftigte im öffentlichen Dienst gefordert. Diese seien es, die für uns alle den Kopf hinhielten, so Geier. Die Autobahn A3 bleibt auf einem Abschnitt in Niederbayern bis zum Abend gesperrt. Der Grund ist, dass Hitzeschäden an der Fahrbahn repariert werden müssen. Betroffen sei die Fahrbahn in Richtung Regensburg zwischen Iggensbach und Hengersberg im Landkreis Deggendorf, teilte die Polizei mit. Dort könnten voraussichtlich bis 18 Uhr keine Autos fahren. Manuel Neuer hat nach dem bitteren WM-Aus der deutschen Fußballnationalmannschaft sein endgültiges Karriereende als Nationaltorwart bestätigt. Im ARD-Interview beantwortete er die Frage, ob das 16. Finale gegen Paraguay sein letztes Länderspiel gewesen sei, mit einem knappen Ja. Schon nach der EM 2024 hatte Neuer seinen Rücktritt aus dem DFB-Team erklärt, kehrte jetzt aber für die Weltmeisterschaft nochmal zurück.
3: Na, schauen wir dann 2028, wenn die Europameister anstehen nochmal, was dann wirklich los ist. Jetzt schauen wir aufs Alpenwelle-Wetter. Wir haben heute viel Sonne im Alpenwelle-Land, neben so ein paar Quellwolken, die mit am Start sind. Gegen Nachmittag kann es dann ein bisschen zuziehen und vor allem in den Bergen regnen und auch teilweise gewittern. Temperaturen heute trotzdem schwülwarme 26 bis 29 Grad. Am Abend und in der Nacht kommen von den Osterseen her noch teilweise Schauer und Gewitter auf uns zu. Temperaturen sinken dann auf 18 bis 15 Grad. Die weiteren Aussichten. Morgen nochmal eine Kaltfront. Mit Regen, Gewittern, Wind bei ein bisschen über 20 Grad. Vom Donnerstag bis ins Wochenende ist es recht sonnig. Vor allem am Freitag und Sonntag herrscht ein leichtes Schauerrisiko. Temperaturen pendeln immer so um die 25 Grad. Der Alpenwelle Verkehrsservice um kurz nach 1. Vorsicht auf der A95 München-Garmisch-Partenkirchen zwischen Kochel und die Anschlussstelle Penzberg-Iffeldorf. Hier stockt's gerade in der Baustelle, weil eben die Schutzplanke erneuert wird. Ihr quetscht euch hier gerade durch. Dauert ungefähr eine Viertelstunde länger, weil es eben nur so zäh vorbeigeht. Rechte Spur hier gesperrt. Geblitzt wird auch im Alpenwelle-Land. Holzkirchen, Waldkindergarten. In Otterfing Richtung Kreuzstraße steht der Blitzer, 30er-Zone. In Sauerlach auf der Hofoldinger Straße, kurz vor der Unterführung. Genauso in der Ortsdurchfahrt von Königsdorf an der Tankstelle. In Wolfratshausen, Königsdorfer Straße, auch hier bei der Tankstelle. Noch einen in Wolfratshausen auf der Sauerlacher Straße Richtung Leusach. Hier 30er-Zone. In Degerndorf bei Münsing wird geblitzt. In der Schulstraße in der Jachenau, gegenüber von der Schule. In Kochel am See zwischen Supermarkt und Bahnhof steht der Blitzer. In Penzberg auf der Bichlerstraße, in Egling auf Hofen, Ortsausfahrt Richtung Eulenschwang und in Geretsried-Stein wird geblitzt auf der Richard-Wagner-Straße. Habt ihr noch was? Staus oder Blitzer? 08041 799 und 4x4.
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3: Mit mir Thomas Wiegele. Servus, grüß euch. Zweite Tageshälfte startet. Endlich kann man ja mal wieder lüften, oder? Ohne dass so richtig heiße Luft reinkommt. Kommt gut durch den Dienstag mit einfach mehr Musik. Ray Dalton dabei und Blood Running davor. Bob Seger, Still the Same. Und wir gehen rein mit Bruno Mars. It Will Rain.

0: Raphael Thomas vom Polizeipräsidium München erinnert deswegen jetzt nochmal, richtig abschließen ist wichtig.
1: Grundsätzlich natürlich mit einem Fahrradschloss. Am besten ein stabiles Fahrradschloss mit mehreren Bügelschlössern, wäre es auch möglich, oder Ketten. Idealerweise ist das Fahrrad zusätzlich mit einem festen Gegenstand befestigt und auch Kellerabteile, Speicher, Gartenhäuser. In diese ganzen Räume kann relativ leicht eingebrochen werden. Das heißt, man sollte zusätzlich das Fahrrad nochmal mit einem Schloss sichern.
0: Die Polizei ist nämlich mal in der Innenstadt unterwegs gewesen und hat festgestellt, ja, viele Radl sind da ganz schön schludrig.
1: Die bearbeiten am liebsten schnell und unentdeckt. Das heißt also, der einfache Zugriff ist wichtig und die Uneinsehbarkeit. Das heißt also, im öffentlichen Raum sollten wir uns belebte Orte suchen, vielleicht sogar, wo es eine offene Videoüberwachung gibt. Das schreckt Diebe ab, aber eben auch eine gute Sicherung, weil die Diebe dann einfach auch länger brauchen, um das Schloss zu knacken, und diese Zeit ist wertvoll.
0: Auch wenn es kein schöner Gedanke ist, aber Raphael Thomas rät auch, sich im Vorfeld mal irgendwie ein paar Gedanken zu machen. Was wäre denn, wenn mein Radl überhaupt wegkommt?
1: Das heißt also, man sollte schon mal Bilder fertigen, um sie vielleicht an einer möglichen Anzeige beigeben zu können. Man sollte ja einen Fahrradpass sich zulegen und den auch entsprechend ausfüllen. Es gibt Codierungsaktionen vom ADFC, und auch bei hochwertigen Fahrrädern gibt es immer die Möglichkeit, eine Ortung mit einzubauen.
0: Und ganz wichtig, Anzeige erstatten. Tatsächlich findet die Polizei immer mal wieder geklaute Räder, nur ist dann der Besitzer oder die Besitzerin nicht mehr auffindbar. Solche Räder stellt die bayerische Polizei nämlich dann immer online. Wer von euch also eins vermisst, der kann gleich mal nachschauen.

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1: 13.30 Uhr, halb zwei.
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2: Mit Alexander Blumtritt. Am Amtsgericht Wolfratshausen ist gestern ein Prozess wegen fahrlässiger Tötung beendet worden. Ein Lastwagenfahrer hatte vergangenen September auf der B11 einen vorfahrtsberechtigten Motorradfahrer übersehen. Dieser geriet unter den LKW und starb. Das Gericht erließ Strafbefehl und verhängte eine Geldstrafe in Höhe von 150 Tagessätzen à 50 Euro. Der Angeklagte legte zunächst Einspruch dagegen ein, nahm diesen aber nach der gestrigen Beweisaufnahme zurück. Der verunglückte Motorradfahrer war ein im Gerichtsbezirk tätiger Rechtsanwalt. Ein Rauchwarnmelder hat gestern Abend in Otterfing Schlimmeres verhindert. Ein Batteriespeicher in einem Einfamilienhaus begann durch Überspannung zu rauchen. Die Bewohner verließen rechtzeitig das Haus. Die Feuerwehr stellte ein verschmortes Kabel an der Photovoltaikanlage fest, schaltete die Anlage ab und belüftete das Gebäude. Personen- oder Gebäudeschaden entstanden nicht. Und zum Segelflugsport. Das SFZ Königsdorf hat wieder Grund zur Freude. Pressesprecher Matthias Schunk.
3: Wir holten den Rundensieg sowohl in der internationalen Alpenliga vor den Nachbarn aus Ohlstadt und dem Aeroclub Bolzano und auch in der U25-Bundesliga holten unsere Youngsters den Rundensieg und somit bauten wir in beiden Ligen die Tabellenführung aus. In der Segelflug-Bundesliga holten wir richtige Big Points, da unser härtester Titelkonkurrent aus Bad Wörishofen diesmal nur auf Rundenplatz 14 kam, holten wir insgesamt 15 Punkte mehr als Wörishofen und wir führen jetzt in der Tabelle mit 18 Punkten Vorsprung.
2: Bis das Ergebnis der Bundesliga feststeht, sind noch 7 Runden zu fliegen.
1: Das Alpenwelle-Wetter heute. Wir hatten viel Sonnenschein, jetzt kommen immer mehr Wolken langsam auf uns zu. Neben dem blauen Himmel sind die am Start. Am Nachmittag kann es dann sein, dass sich auch mal einzelne Gewitter zum Beispiel bilden, vor allem in den Bergen. Temperaturen heute schwülwarme 26 bis 29 Grad. Okay, am Abend, da haben wir noch in der Nacht vor allem auch einzelne kräftige Schauer und Gewitter. Temperaturen sinken dann auf 18 bis 15 Grad. Die weiteren Aussichten. Morgen, da haben wir nochmal eine Kaltfront mit Regen, Gewittern und böigem Wind bei über 20 Grad. Von Donnerstag bis ins Wochenende ist es recht sonnig. Am Freitag und Sonntag kann es auch mal gewittern bei gut 25 Grad. Bei euch in Geissach 25 Grad, Königsdorf 26 Grad und auch 26 Grad in Sindelsdorf. Der Alpenwelle Verkehrsservice um kurz nach halb zwei. Schauen wir auf die Straßen im Alpenwelle-Land. Ihr kommt gut durch. Geblitzt wird trotzdem und wir haben einen ganz, ganz frischen Blitzer vom Berthold gemeldet in Fendbach bei der Kapelle. Ein Dreibeiner blitzen beidseitig, hier 50 erlaubt. Berthold, merci dir. In Holzkirchen, Waldkindergarten, Otterfing Richtung Kreuzstraße wird geblitzt in der 30er-Zone. In Sauerlach auf der Hofoldinger Straße, kurz vor der Unterführung. In der Ortsdurchfahrt von Königsdorf steht er, an der Tankstelle. In Wolfratshausen, hier auch Königsdorfer Straße bei der Tankstelle. Wolfratshausen noch einer Sauerlacher Straße Richtung Leusen. In Degerndorf, bei Münsing, in der Schulstraße. In der Jachenau haben wir einen stehen, gegenüber von der Schule. Genauso in Kochel am See zwischen Supermarkt und Bahnhof. In Penzberg, Bichlerstraße. In Egling auf Hofen, Ortsausfahrt Richtung Eulenschwang. Geretsried-Stein, Richard-Wagner-Straße. Und dann haben wir noch einen Blitzer, ganz frisch gemeldet. In Geretsried noch einer an der Feuerwehrschule. Habt ihr noch was gesehen? Staus oder Blitzer? 08041 799 und 4x4.
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1: Mit mir Thomas Wiegele und Cat's Eye. Davor der Flashback zurück in die 70er. Und davor noch ein bisschen was zum Abgehen mit Eminem. Houdini, der beste Mix. Für eure zweite Tageshälfte, 13.34 Uhr.
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0: 13.45 Uhr hier der Alpenwelle Treffpunkt mit Cat's Eye und Gabriella. Es war eine lange Nacht und es war am Ende richtig bitter. Nach dem WM-Aus der deutschen Fußballnationalmannschaft tun mir die Spieler wirklich ein bisschen leid. So knapp am Erfolg vorbeigeschrammt. Ja, was wird unseren Spielern da jetzt so alles durch den Kopf gehen? Also wir von der Alpenwelle-Redaktion, wir glauben, dass es bekannte deutsche Lieder sind, die sie jetzt andauernd innerlich vor sich her summen. Ja, zum Beispiel eine Textpassage aus einem Schlager von Katja Epstein.
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0: Ja, und weil das so ist, singen die Spieler jetzt im Chor. Ja, und wenn sie dann morgen wieder daheim ankommen, ja, dann singen sie schon wieder.
2: Kein Ärger, kein Streit, Hip-Hop-Pop, es ist Urlaubszeit. Endlich Urlaubszeit.
0: Ja, und dann heißt es einmal wieder Kräfte tanken und in 2 Jahren bei der EM. Hey, da packen wir es dann nochmal, oder? Bitter gegen Paraguay. Aber es geht immer weiter. Und jetzt glauben wir an die Liebe, oder? Sie sind wieder bei den Frauen, sie sind wieder bei den Kindern. Und Love ist einfach a wonderful thing.

0: Michael Bolton, Love is a Wonderful Thing, hat er recht, oder? 13.50 Uhr, schönen Nachmittag.
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1: Ich bin Moritz Einzel. Von rechts außen bis ganz links, die Zahl der Extremisten in Deutschland ist weiter angestiegen. Das zeigt der neue Verfassungsschutzbericht für das vergangene Jahr, den Bundesinnenminister Dobrindt vorgestellt hat.
2: Was dabei besonders auch bedrohlich ist, dass sich diese Szene ständig verjüngt, stärker vernetzt und aktionsorientierter ist.
1: Die größte Bedrohung gehe weiterhin von Rechtsextremisten aus. Die Zunahme linksextremer Gewalt, etwa auf kritische Infrastruktur, sei zugleich ein ernstes Warnsignal für den Rechtsstaat, so Dobrindt. Die Arbeitslosigkeit in Bayern stagniert auf vergleichsweise hohem Niveau. Die Zahl der Erwerbslosen ist im Juni im Vergleich zum Mai um 630 gesunken auf knapp

0: 313.000, teilte die Regionaldirektion der Bundesagentur für Arbeit mit. Die Arbeitslosenquote liegt unverändert bei 4%. Grünen-Fraktionschefin Dröge wirft Kanzler Merz beim Thema Hitze Untätigkeit vor. Nach dem gefährlichen Hitzewochenende habe er es nicht einmal für nötig gehalten, sich dazu zu äußern. Das sei beeindruckend empathielos, so Dröge. Der Koalitionsausschuss müsse sich damit beschäftigen, wie vor allem ältere Menschen und Kinder künftig besser vor Hitzewellen geschützt werden. Der Ebola-Ausbruch in Zentralafrika droht nach UN-Angaben fast 1 Million Menschen zusätzlich in Armut zu stürzen. Demnach sind Zehntausende Jobs in Gefahr und der Unterricht in Schulen und Ausbildungszentren sei vielerorts unterbrochen. Allein in der Demokratischen Republik Kongo wurden bisher 377 Ebola-Tote registriert. Mehr als 600 Menschen werden in Krankenhäusern und Isolierstationen behandelt. Die Fußball-WM ist wieder mal früh vorbei für die deutsche Nationalmannschaft. Das Turnier in Nordamerika geht aber natürlich trotzdem weiter heute Abend. Um 19 Uhr trifft DFB-Gruppengegner Elfenbeinküste im 16. Finale auf Norwegen. Und ab 23 Uhr spielt Frankreich gegen Schweden. In dieser Partie wird der Achtelfinalgegner von Paraguay ermittelt. Die Südamerikaner hatten in der Nacht das deutsche Team im Elfmeterschießen besiegt.
1: Das Alpenwelle-Wetter.
2: Es scheint oft die Sonne, dabei ist es schwül warm bei Temperaturen von 25 bis 32 Grad. Im Laufe des Nachmittags gibt es örtlich neue Schauer und Gewitter, vor allem aber dann abends und nachts. In den nächsten Tagen pendeln sich die Werte bei angenehmen 25 Grad ein. Morgen noch mit Regen und Gewittern, am Donnerstag und Freitag mit mehr Sonne.
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1: Mit Alexander Blumtritt. Am Amtsgericht Wolfratshausen ist gestern ein Prozess wegen fahrlässiger Tötung beendet worden. Ein Lastwagenfahrer hatte vergangenen September auf der B11 einen vorfahrtsberechtigten Motorradfahrer übersehen. Dieser geriet unter den LKW und starb. Das Gericht erließ Strafbefehl und verhängte eine Geldstrafe in Höhe von 150 Tagessätzen à 50 Euro. Der Angeklagte legte zunächst Einspruch dagegen ein, nahm diesen aber nach der gestrigen Beweisaufnahme zurück. Der verunglückte Motorradfahrer war ein im Gerichtsbezirk tätiger Rechtsanwalt. Ein Rauchwarnmelder hat gestern Abend in Otterfing Schlimmeres verhindert. Ein Batteriespeicher in einem Einfamilienhaus begann durch Überspannung zu rauchen. Die Bewohner verließen rechtzeitig das Haus. Die Feuerwehr stellte ein verschmortes Kabel an der Photovoltaikanlage fest, schaltete die Anlage ab und belüftete das Gebäude. Personen- oder Gebäudeschaden entstanden nicht. Und zum Segelflugsport. Das SFZ Königsdorf hat wieder Grund zur Freude. Pressesprecher Matthias Schunk.
2: Wir holten den Rundensieg sowohl in der internationalen Alpenliga vor den Nachbarn aus Ullstadt und dem Aeroclub Bolzano und auch in der U25-Bundesliga holten unsere Youngsters den Rundensieg und somit bauten wir in beiden Ligen die Tabellenführung aus. In der Segelflug-Bundesliga holten wir richtige Big Points, da unser härterster Titelkonkurrent aus Bad Wörishofen diesmal nur auf Rundenplatz 14 kam, holten wir insgesamt 15 Punkte mehr als Wörishofen und wir führen jetzt in der Tabelle mit 18 Punkten Vorsprung.
1: Bis das Ergebnis der Bundesliga feststeht, sind noch 7 Runden zu fliegen.
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4: Es scheint oft die Sonne, dabei ist es schwülwarm bei Temperaturen von 25 bis 32 Grad. Im Laufe des Nachmittags gibt es örtlich neue Schauer und Gewitter. Vor allem aber dann abends und nachts. In den nächsten Tagen pendeln sich die Werte bei angenehmen 25 Grad ein. Morgen noch mit Regen und Gewittern, am Donnerstag und Freitag mit mehr Sonne.
5: Hallo, hier ist Silvia aus der Alpenwelle-Verkehrsredaktion. Gute Nachrichten von den Straßen. Alles rollt, wie es soll. 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
1: Ich bin Moritz Einzel. Die Bundesnetzagentur hat entschieden, die Deutsche Bahn muss auf stark belasteten Fernverkehrsstrecken künftig mindestens ein Viertel der Kapazitäten an Wettbewerber abgeben. Die Behörde erhofft sich davon niedrigere Ticketpreise. Besonders profitieren könnte zum Beispiel das italienische Zugunternehmen Italo, das für 2028 seinen Markteintritt in Deutschland plant. Die Verbraucherpreise in Deutschland sind im Juni mit dem Tankrabatt und fallenden Ölpreisen nicht mehr ganz so schnell gestiegen. Die Inflationsrate beträgt im Vergleich zum Vorjahresmonat 2,3%, berichtet das Statistische Bundesamt. Weil der Tankrabatt wegfällt, dürfte die Inflation im Juli wieder zulegen. Es gibt immer mehr Extremisten in Deutschland, vor allem in der rechten Szene. Das geht aus dem jüngsten Verfassungsschutzbericht hervor, den Innenminister Dobrindt vorgestellt hat. Claudia Wächter berichtet.
2: Deutschland steht unter Druck. Von allen Seiten warnt Dobrindt. Sorgen bereitet den Behörden aber vor allem, dass Extremisten aus der rechten, aber auch der linken Szene immer jünger und gewaltbereiter werden. Da werde eine ganze Generation oft online radikalisiert, heißt es. Aber auch Spionage und Cyberattacken nehmen zu. Die größte Bedrohung komme da aus Russland.
1: Nach dem Waldbrand am Chiemsee hat dort das Aufräumen begonnen. Von der Gemeinde Übersee hieß es, neben Kontrollgängen zum Finden von Glutnestern fänden auch erste Aufräumarbeiten statt. Mehrere tausend Quadratmeter Wald- und Moorfläche hatten gebrannt. Wegen des vielen Rauchs wurde die angrenzende A8 stundenlang gesperrt. Wie hoch der Schaden ist, ist noch unklar. Bundeskanzler Merz ist der deutschen Fußballnationalmannschaft nach dem WM-Aus zur Seite gesprungen. Auf der Plattform X schrieb er, es mache uns stark, in der Niederlage zusammenzustehen. Wer den Adler auf der Brust trägt, habe unseren Rückhalt verdient und nicht unseren Spott. Nach der Niederlage des DFB-Teams im 16. Finale gegen Paraguay hatte Merz zuvor geschrieben, die Mannschaft von Julian Nagelsmann habe das Land mit Einsatz und Teamgeist begeistert. Damit zog er Kritik auf sich.
3: Jetzt zum Alpenwelle-Wetter. Heute Nachmittag ist alles mit dabei. Wolken, Sonnenschein und am Alpenrand entstehen vereinzelt Schauer und Gewitter. Die Temperaturen heute Nachmittag zwischen 26 und 29 Grad. Die Temperaturen heute Nacht zwischen 18 und 15 Grad. Morgen überquert uns eine Kaltfront mit Regen, Gewittern und einem kräftigen Wind bei Temperaturen bei maximal 22 Grad. Der Alpenwelle Verkehrsservice. Hallo liebe Autofahrer, fahrt vorsichtig, bitte nicht zu schnell, kommt alle gut und vor allem sicher ans Ziel. Uns liegen derzeit keine Störungsmeldungen vor, fahrt vorsichtig, nicht zu schnell. Ihr braucht aber länger aufgrund der Baustelle und zwar auf der A93 Interdreieck Richtung Brandenburg. Ansonsten keine Meldungen. Schauen wir schnell auf die Blitzer. In Holzkirchen der Ortseingang, wenn ihr von Otterfing kommt. Dann in Sauerlach die Hoferlinger Straße. Die Ortsdurchfahrt von Königsdorf für die Tankstelle. In Wolfratshausen die Königsdorfer Straße. Einer in Degerndorf die Schulstraße. Dann in der Jachenau, Ortsteil Becker in Kochel wird geblitzt, wenn ihr von Benediktbeuern kommt. Und dann noch einer in Penzberg in der Bichler Straße. Habt ihr noch was entdeckt? 08041 799 4x4. Danke und gute Fahrt.
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1: So, jetzt ist noch eine Meldung reingekommen von der A93 zwischen Brandenburg und Oberaudorf. Ist die Autobahn gesperrt, hier laufen die Bergungsarbeiten. Es ist eine Umleitung für euch eingerichtet. Im Moment 8 Kilometer Stau ab dem Inntal-Dreieck. Ansonsten, wie gesagt, keine Meldung.

0: Billy Joel und A Matter of Trust.
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0: Da gibt es heute nur eine Frage. Habt ihr die Niederlage der deutschen Mannschaft schon verdaut? Also ich noch nicht. Ich glaube, das wird auch ein bisschen dauern. Der Thomas schreibt, er geht jetzt erstmal zum Starnberger See. Braucht einen kühlen Kopf nach dem Spiel von gestern. Eieiei, so schade. Ein Tor nicht gegeben. 3 Elfmeter verschossen. Paraguay weiter im Achtelfinale. Den Niederländern geht es nicht besser. Wer spielt denn heute Abend? Gleich um 19 Uhr die Elfenbeinküste gegen Norwegen. Dann um 23 Uhr Frankreich gegen Schweden. Heute Nacht Mexiko gegen Ecuador. Und ja, morgen geht es dann weiter mit England gegen die Demokratische Republik Kongo. Machen wir das Beste draus. Musik hilft immer. Hier ist Roman Lob und Standing Still. Für euren Dienstagnachmittag auf der Alpenwelle. 3:15.

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Die Pet Shop Boys auf der Alpenwelle. Gleich die Nachrichten. Davor noch Gotye und Kimbra mit Somebody That I Used to Know. Schönen Nachmittag bei uns auf der Alpenwelle.

0: Gleich holen wir auch den Sommer ins Radio mit einem Mega-Hit aus Spanien. Hat aber schon über 20 Jahre auf dem Buckel, der Ketchup-Song von Las Ketchup. Gleich nach den Nachrichten hier auf der Alpenwelle, kurz nach 3:30.
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2: Mit Alexander Blumtritt. Der neue Ausbildungskompass im Landkreis Miesbach ist erschienen. Die Regionalentwicklung Oberland stellte gestern zusammen mit Landrat Jens Zangenfeind die 10. Ausgabe in der Mittelschule Fischbach-Au vor. Johann Holzinger ist Bildungsregionalmanager bei der REO.
3: Es freut uns natürlich sehr, dass wir mit der Jubiläumsausgabe wieder ein tolles Magazin zusammengebracht haben, wo über 155 Betriebe drin gelistet sind. Über 2500 Exemplare wurden an alle Landkreisschulen geliefert und werden dort im Unterricht eingesetzt. Jeder Schüler, der ein Praktikum sucht, einen Ferienjob sucht oder Ausbildung oder auch duales Studium, hat hier die optimale Plattform, um schnell und kompakt einen Überblick zu bekommen.
2: Der Ausbildungskompass ist auch online verfügbar. Den Link gibt's auf alpenwelle.de. Ein Industriegebäude in Holzkirchen ist gestern Abend nur knapp einer Überschwemmung durch heftige Niederschläge entgangen. Eine Gewitterzelle sorgte für eindringendes Wasser. Der THW-Ortsverband Miesbach teilte mit, dass er gemeinsam mit den Feuerwehren Sandsäcke verteilte und Wasser abpumpte. Das schnelle Eingreifen aller Kräfte verhinderte größere Schäden. Wir blicken auf Oberbayern. Ein landwirtschaftliches Gebäude in Reisch bei Landsberg am Lech ist am Sonntag durch ein Feuer vollständig zerstört worden. Ein Übergreifen auf ein nahes Haus konnte verhindert werden, so die Polizei. Verletzt wurde niemand. Der Sachschaden liegt im hohen sechsstelligen Bereich. Die Kriminalpolizei ermittelt wegen Brandstiftung gegen zwei Minderjährige.
0: Damit unser Blick aufs Wetter und Nachmittag Wolken und Sonnenschein. Am Alpenrand können vereinzelt Schauer und auch Gewitter entstehen. Die Temperaturen zwischen 25 und 29 Grad. Die Tiefstwerte heute Nacht zwischen 18 und 15 Grad. Morgen überquert uns eine Kaltfront. Es wird kühler, nicht richtig kalt, aber es wird auf jeden Fall kühler mit Temperaturen so um die 22 Grad in der Spitze. Dazu bekommen wir im Laufe des Tages immer wieder Regenfälle. Und am Donnerstag wird es dann wieder freundlicher. Der Altmühle Verkehrsservice mit einem riesen Sorgenkind. Die A93 Rosenheim Richtung Kiefersfelden zwischen Brandenburg und Oberaudorf. Sperre wegen Bergungsarbeiten. Da gab es einen LKW-Auffahrunfall. Die Sperre wird voraussichtlich noch mehrere Stunden andauern. Es gibt eine Umleitung über die U4. Im Moment 8 Kilometer Stau auf dem Mitteldreieck. Ganz, ganz wichtiger Hinweis für die LKW-Fahrer. Bitte nicht die Autobahn verlassen. Österreich hat die Durchfahrt für den Ausweichverkehr auf den Landstraßen gesperrt und leitet den Verkehr zurück nach Deutschland. Ansonsten haben wir keine Meldungen, aber das ist wirklich ein großes Sorgenkind gerade. Schauen wir auf die Blitzer von euch gemeldet. Dankeschön. In Holzkirchen, der Ortseingang, wenn ihr von Otterfing kommt. Dann ein Blitzer in der Ortsdurchfahrt von Königsdorf. In Wolfratshausen wird geblitzt. Da haben wir die Königsdorfer Straße. Dann in Degerndorf, die Schulstraße in der Jachenau, Ortsteil Becker in Kochel. Wenn ihr von Benediktbeuern kommt, in Penzberg, die Bichlerstraße. Dann auf der A952, Autobahndreieck Starnberg, wenn ihr von Starnberg kommt und wenn ihr noch was entdeckt habt. 08041 799 4x4. Einen habe ich noch in Geretsried, die Jeschkenstraße. Danke fürs Melden.
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0: Und jetzt mit Sommer im Radio. War ein Riesenhit. 2001. Hier ist Last Ketchup mit dem Ketchup-Song auf der Alpenwelle.

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Der Sound der 80er, Ten Sharp und You hier bei uns auf der Admelle. Gleich ein Künstler aus Luxemburg mit nigerianischen Wurzeln und zwar der Oak mit Together. Und unser letzter Song der Stunde, wie gewohnt ein richtig cooler Alpensound, kommt gleich von Django 3000.

0: gleich mit Storadler hier auf der Alten Welle.
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1: Ich bin Moritz Einzel. Die Inflation in Deutschland hat im Juni weiter nachgelassen. Nach vorläufigen Zahlen des Statistischen Bundesamts stiegen die Verbraucherpreise im Vergleich zum Vorjahr um 2,3%, nach 2,6% im Mai. Zoe Tassovali berichtet.
2: Vor allem an der Zapfsäule hat sich die Lage entspannt. Viele Autofahrerinnen und Autofahrer konnten deshalb zumindest etwas durchatmen. Energie hat im Juni zwar immer noch mehr gekostet als vor einem Jahr, der Anstieg fiel aber deutlich geringer aus als zuletzt. Lebensmittel und Dienstleistungen wie Restaurantbesuche oder Reisen sind dagegen noch mal teurer geworden.
1: Die Deutsche Bahn muss Wettbewerbern im Fernverkehr künftig mindestens ein Viertel der Kapazitäten auf hochbelasteten Strecken überlassen. Das geht aus einem Beschluss der Bundesnetzagentur hervor, die sich so bessere Qualität und niedrigere Preise erhofft. Damit entspricht die Behörde einer zentralen Forderung des italienischen Zugunternehmens Italo, das in 2 Jahren auf dem deutschen Markt loslegen will. Nach den tödlichen Schüssen in einer Mutter-Kind-Gruppe in Stade sind weitere Details zum Täter und zu seiner Familie bekannt geworden. Der mutmaßliche Schütze, dessen 3 Monate alte Tochter sich mit ihrer Mutter in der Einrichtung befand, soll das Kind zuvor geschüttelt haben. Das berichtet der Spiegel. Das war wohl Hintergrund eines Sorgerechtsstreits. Der 45-jährige Mann soll gestern in Stade 6 Menschen erschossen haben. Vor 9 Jahren machten Ausschreitungen beim G20-Gipfel in Hamburg Schlagzeilen. Dabei kam es auch zu übermäßiger Polizeigewalt und dazu hat jetzt ein Prozess begonnen. Am Amtsgericht Hamburg baten 2 Polizisten einen Mann um Entschuldigung, der damals mit Schlagstöcken und Fäusten verletzt worden war. Sie boten ihm jeweils 500 Euro Schmerzensgeld an. Das Opfer sagte, die Entschuldigungen bedeuteten ihm mehr als das Geld. Neben der sportlichen Blamage verpasst der Deutsche Fußballbund durch das frühe Aus der Nationalmannschaft bei der WM auch viel Geld. Das Achtelfinale hätte zusätzlich 4 Millionen Dollar gebracht. Nochmal 4 wären für das Viertelfinale draufgekommen. Kleines Trostpflaster. Für den Einzug ins 16. Finale gibt's 11 Millionen.
3: Jetzt unser Blick aufs Wetter. Heute Nachmittag ist wirklich alles mit dabei. Wolken, Sonnenschein, Temperaturen bis zu 29 Grad und am Alpenrand sind vereinzelt Schauer und Gewitter unterwegs. Die Temperaturen heute Nacht zwischen 18 und 15 Grad. Morgen überquert uns im Laufe des Tages eine Kaltfront, bringt uns zum Teil kräftige Regenfälle. Zum Teil sind flutartige Regenfälle. Gewitter sind mit dabei. Also morgen braucht ihr auf jeden Fall den Schirm. Und die Temperaturen morgen zwischen 18 und 21 Grad. Am Donnerstag wird es wieder freundlicher. Der Alpenwelle Verkehrsservice. Hallo liebe Autofahrer, mit einem wirklich großen Sorgenkind. Man kann es nicht anders sagen. Ein Riesenstau auf der A8. A93 Rosenheim Richtung Kiefersfelden zwischen Brandenburg und Oberaudorf. Immer noch die Sperre wegen Bergungsarbeiten nach einem LKW-Unfall. Die Sperre wird noch voraussichtlich mehrere Stunden andauern. Es gibt eine Umleitung über die U4. Im Moment immer noch 8 Kilometer Stau auf dem Interdreieck. Wichtiger Hinweis für die LKW-Fahrer, bitte nicht die Autobahn verlassen. Österreich hat die Durchfahrt für den Ausweichverkehr auf den Landstraßen komplett gesperrt und leitet den Verkehr zurück. Liebe LKW-Fahrer, deshalb, ihr müsst unbedingt auf der Autobahn bleiben. Wie gesagt, großes Sorgenkind gerade. Ansonsten haben wir keine Störungsmeldungen. Schauen wir gleich auf die A-Blitzer. Die A92. Wenn ihr von Starnberg kommt, Richtung Dreieck Starnberg, Höhe Dreiberg, Dreieck Starnberg, ein Blitzer. Dann haben wir einen in Königsdorf, die Ortsdurchfahrt, in Wolfratshausen ebenfalls die Ortsdurchfahrt. Dann in Degerndorf bei Münsing, in der Schulstraße wird geblitzt, in der Jachenau wird geblitzt, Ortsteil Becker in Kochel, wenn ihr von Benediktbeuern kommt. Dann in Penzberg die Bichlerstraße und in Geretsried die Jeschingstraße. 08041 794x4. Danke und gute Fahrt.
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3: Hallo zusammen. Ja, gleich in unserer Frage des Tages geht es heute nochmal um die Hitze und es geht ums Trinken. Mehr dazu gleich nach den Traveling Wilburys, Texas Lightning und Musik von Alex Warren. Hier ist er mit Fever Dream.

0: 20 Grad in Hausham, 28 Grad in Eurasburg und unsere Spitzenreiter sind im Loisachtal, beispielsweise Bichl 29 Grad oder auch Großweil 29 Grad. Eins ist klar, im Sommer muss man viel trinken und darum geht es auch in unserer Frage des Tages.
1: Schon gewusst? Was und wie viel sollte ich bei Hitze trinken?
2: Grundsätzlich hängt das von mehreren Faktoren ab, zum Beispiel vom Gewicht, bestimmten Erkrankungen, dem Alter und ob wir uns zusätzlich zur Hitze auch noch anstrengen. Als Faustregel sagt die AOK, bei hohen Temperaturen sind 3 Liter Flüssigkeit das Minimum. Am besten über den Tag verteilt trinken. Wer Durst spürt, hat häufig schon einen Flüssigkeitsmangel. Am besten sind zum Beispiel Wasser oder ungesüßter Tee und lieber lauwarm statt eisgekühlt, sonst denkt der Körper, er müsste noch mehr Wärme erzeugen. Also gleich mal einen Schluck trinken und ältere Menschen und Kinder gerne auch mal erinnern, damit sie das Trinken nicht vergessen.
0: Dann mache ich das jetzt. Also jetzt bitte einen Schluck trinken. Und was trinkt man eigentlich im Abenteuerland? Das verrät uns vielleicht jetzt pur auf der Alpenwelle.

0: Gleich für euch ein großartiger Sänger aus Irland. Viele nennen ihn auch die Stimme Dublins. Darren Keeley gleich mit Wait hier auf eurer Alpenwelle. Moving on from town to town.
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0: mit 16.30 Uhr, halb fünf.
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2: Mit Alexander Blumtritt. Am Amtsgericht Wolfratshausen ist gestern ein Prozess wegen fahrlässiger Tötung beendet worden. Ein Lastwagenfahrer hatte vergangenen September auf der B11 einen vorfahrtsberechtigten Motorradfahrer übersehen. Dieser geriet unter den LKW und starb. Das Gericht erließ Strafbefehl und verhängte eine Geldstrafe in Höhe von 150 Tagessätzen à 50 Euro. Der Angeklagte legte zunächst Einspruch dagegen ein, nahm diesen aber nach der gestrigen Beweisaufnahme zurück. Der verunglückte Motorradfahrer war ein im Gerichtsbezirk tätiger Rechtsanwalt. Das Ferienpassprogramm in Wolfratshausen braucht noch Helfer. Laut Eva Bruschek vom Kinder- und Jugendförderverein gibt es von August bis September 153 Veranstaltungen des Vereins.
3: Für einige Veranstaltungen benötigen wir ehrenamtliche Helfer, die dem Veranstalter etwas zur Hand gehen, Ansprechpartner für die Kinder sind und dafür sorgen, dass die Kinder am Ende der Veranstaltung dem berechtigten Abholer übergeben werden. Zu betreuen sind je nach Veranstaltung 6 bis 40 Kinder. Bei großen Gruppen gibt es natürlich auch entsprechend viele Betreuer. Mindestvoraussetzung, um als Betreuer mitzuhelfen, ist ein Alter von 16 Jahren. Jeder Betreuer kann sich aussuchen, wo er gerne helfen möchte.
2: Es gibt eine Aufwandsentschädigung und Vorbuchungsrecht für eigene Kinder. Wer helfen möchte, findet die Kontaktdaten auf alpenwelle.de. Die Stadt Geretsried sperrt den Karl-Lederer-Platz, und zwar vom 3. Juli 12 Uhr bis zum 6. Juli 8 Uhr. Grund sind Veranstaltungen zur langen Shoppingnacht und zum Patronatsfest. Umleitungen sind nicht vorgesehen. Die Stadt errichtet Poller an den Zufahrten und zwei Überfahrten.
0: Damit zum Alpenwelle-Wetter. Nicht so heiß wie in den vergangenen Tagen. Die Temperaturen heute Nachmittag zwischen 24 und 29 Grad. Am direkten Alpenrand sind vereinzelt ein paar Schauer unterwegs. Die Tiefstwerte heute Nacht zwischen 18 und 15 Grad. Die weiteren Aussichten: Morgen überquert uns eine Kaltfront mit zum Teil sinnflutartigen Regenfällen und Temperaturen. Morgen wird es kühler, zwischen 18 und 22 Grad. Am Donnerstag wieder freundlicher. Der Alpenwelle-Verkehr. Der Service, unser Sorgenkind, weiterhin die A93 Rosenheim Richtung Kiefersfelden zwischen Brandenburg und Oberaudorf. Die Sperre wegen Bergungsarbeiten, das kann noch eine Weile dauern. Es gibt eine Umleitung über die U4. Im Moment 8 Kilometer Stau und stockenden Verkehr ab dem und vor dem Inter 3. Ganz wichtiger Hinweis für die Lkw-Fahrer, bitte die Autobahn nicht verlassen. Österreich hat die Durchfahrt für den Ausweichverkehr auf den Landstraßen gesperrt. Schau mal auf die Blitzer von euch gemeldet, frisch reingekommen. Ein Blitzeranhänger auf der A952 am Starnberger Dreieck, wenn ihr von Starnberg kommt. Dann in Holzkirchen, wenn ihr von Ortefing kommt. Einer in Königsdorf, die Ortsdurchfahrt. Wolfratshausen, Königsdorfer Straße. In Degerndorf, die Schulstraße. In der Jachenau, Ortsteil Becker. Dann haben wir einen in Kochel, wenn ihr von Benediktbeuern kommt. Und in Penzberg, die Bichlerstraße. Einen habe ich noch in Geretsried, die Jeschkenstraße. Habt ihr noch einen Blitzer entdeckt? 08041. 794x4. Danke.
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0: Hallo zusammen, Servus und gleich mit der großartigen Olivia Dean. Außerdem der Sound der 70er. Sniff and Tears sind mit dabei und wir starten mit James Blunt und I'll Be Your Man. Schönen Nachmittag.

0: Olivia Dina und Man I Need hier bei uns auf der Alpenwelle.
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0: Ja, man kann es nicht anders sagen. Fußball-Deutschland steht immer noch unter Schock nach dem Ausscheiden. Heute Nacht im 16. Finale gegen Paraguay. Man muss wirklich sagen, der Fußballgott, er war nicht auf unserer Seite. Ein Tor nicht gegeben, 3 Elfmeter verschossen und jetzt ist die deutsche Mannschaft raus und Paraguay steht im Achtelfinale. Den Niederländern ist es nicht besser ergangen und die meist diskutierte Frage heute in Fußball Deutschland ist, wie geht's weiter mit Julian Nagelsmann? Soll er der Bundestrainer bleiben? Und das ist auch die Frage, die wir euch heute stellen wollen in unserer Frage des Tages. Soll er Bundestrainer bleiben? Ja oder nein? Könnt gerne schreiben oder gerne auch eine Sprachnachricht an die 08041 799 4x die 4. Wie geht's denn heute Abend weiter bei der WM? Die Elfenbeinküste spielt gegen Norwegen. Ganz, ganz spannende Partie. Und um 23 Uhr der Top-Favorit Frankreich gegen Schweden. In der Nacht Mexiko gegen Ecuador. Die spielen um 3 Uhr unserer Zeit. Also spannende Partien, die wir mitverfolgen werden. Aber natürlich traurig sind, dass unsere Mannschaft draußen ist.

0: Alanis Morissette und Thank You hier bei uns auf der Altmitte. Gleich für euch. Felix Jehn und Jay Hart mit Pride. Außerdem Die Pink mit Bridge of Light. Und unser letzter Song der Stunde, gleich ein ganz besonderer, ein bayerisch-österreichisches Musikprojekt. Blank Weinig, gleich mit Gemeinsam.
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0: Toller Song, gleich als letzter Song in dieser Stunde hier auf eurer Altmelde.
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1: Ich bin Moritz Einzel. Ab morgen ist der Geschichte der Tankrabatt. Und die Spritpreise ziehen bereits spürbar an. Laut ADAC kostete ein Liter Diesel am Mittag im bundesweiten Schnitt 3,5 Cent mehr als am Vortag. Super E10 verteuerte sich um 3,3 Cent. Der Automobilclub hält den Anstieg angesichts sinkender Ölpreise für nicht gerechtfertigt. Die Deutsche Bahn muss Wettbewerbern im Fernverkehr künftig mindestens ein Viertel der Kapazitäten auf hochbelasteten Strecken überlassen. Das geht aus einem Beschluss der Bundesnetzagentur hervor. Die Behörde entspricht damit einer zentralen Forderung des italienischen Zugunternehmens Italo, das ab 2028 auf dem deutschen Markt angreifen will. Auf dem bayerischen Arbeitsmarkt tut sich nur wenig. Die Arbeitslosigkeit ist im Juni nur leicht zurückgegangen um 630 auf knapp 313.000, wie die Bundesagentur für Arbeit mitgeteilt hat. Vor einem Jahr waren es noch gut 7.000 Erwerbslose weniger. Die Quote liegt bei 4%. Die Grünen im Bayerischen Landtag fordern eine landesweite digitale Karte mit kühlen Orten für Hitzetage. Dem Landesgesundheitsamt liegen bisher nur Daten aus 13 Kommunen vor. Schwaben und die Oberpfalz fehlen komplett. Das Gesundheitsministerium hat eine entsprechende Kartierung aber nicht geplant. Nach dem bitteren Aus bei der Fußball-WM gegen Paraguay beendet Nationaltorhüter Manuel Neuer endgültig seine Karriere im DFB-Trikot. Ob es nach dem frühen Aus auch für Bundestrainer Julian Nagelsmann weitergeht, ist dagegen weiter offen. Thomas Thonfeld berichtet.
2: Es sei extrem bitter, so aufzuhören, erklärt Neuer bei Magenta und zieht damit endgültig einen Schlussstrich unter seine Karriere in der Nationalmannschaft. Das wünschen sich immer mehr Experten auch von Julian Nagelsmann. Nicht nur Lothar Matthäus, auch Mats Hummels und vor allem Didi Hamann, der Nagelsmann schon in der WM-Vorbereitung Fehler ankreidet. DFB-Sportdirektor Rudi Völler kündigte an, dass die DFB-Spitze in den nächsten ein, zwei Tagen beraten werde. Er selbst, so Völler, würde an Nagelsmann festhalten, aber er entscheide das nicht alleine.
3: Damit zum Alpenwetter und Nachmittag. Wolken, Sonnenschein am direkten Alpenrand, sind vereinzelt auch Schauer unterwegs. Die Temperaturen zwischen 25 und 29 Grad. Morgen das Bergfest, der Mittwoch. Da überquert uns eine Kaltfront. Zum Teil gibt es sintflutartige Regenfälle. Den Schirm, den braucht ihr morgen auf jeden Fall. Und die Temperaturen morgen zwischen 18 und 22 Grad. Am Donnerstag wird es wieder freundlicher. Der Alpenwelle Verkehrsservice mit einem großen Sorgenkind. Das ist die A8 München Richtung Salzburg. Zwischen Bad Aibling und dem Dreieck Inntal haben wir 5 Kilometer Stau. Der Hintergrund sind Probleme auf der A93 zwischen Brandenburg und Oberaudorf. Ist immer noch die Sperre. Hier laufen immer noch die Bergungsarbeiten nach einem schweren LKW-Auffahrunfall. Die Sperre wird noch andauern. Es gibt eine Umleitung über die U4. Im Moment immer noch 8 Kilometer Stau und stockender Verkehr ab dem Interdreieck. Wichtiger Hinweis für die LKW-Fahrer, bitte die Autobahn nicht verlassen. Österreich hat die Durchfahrt für den Ausweichverkehr für die LKW-Fahrer auf den Landstraßen gesperrt. Schau mal auf die Blitzer, frisch reingekommen. Ein Blitzeranhänger auf der A952 und zwar am Starnberger Dreieck. Wenn ihr von Starnberg kommt, dann einer in Holzkirchen, wenn ihr von Otterfing kommt. Einer in Königsdorf, die Ortsdurchfahrt, Höhe Tankstelle in Wolfratshausen, die Königsdorfer Straße, dann in Degerdorf und zwar in der Schulstraße in der Jachenau, Ortsteil Becker in Kochel, wenn ihr von Benediktbeuern kommt und in Penzberg die Bichlerstraße. Einen habe ich noch und zwar in Geretsried, die Jeschkenstraße, 08041 799 4x4. Danke.
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3: Freue mich, dass ihr mit dabei seid. Ihr habt es gehört. Also heute auf jeden Fall nochmal volltanken, liebe Autofahrer. Der Tankrabatt endet heute um Mitternacht. Was hat denn der Tankrabatt insgesamt gebracht? Das ist gleich unser Thema. Nach Musik von ABBA, Cassandra. Davor Livingston mit Go. Und wir starten mit dem neuen Hit von Bruno Mars. Hier sind wir mit I Just Might.

0: ABBA und Cassandra hier bei uns auf der Altmühle. Gleich ein riesen Sommerhit aus Brasilien. Michel Teló mit Ai, Seu Chepego. Gleich auf der Altmühle. Davor reden wir nochmal über den Tankrabatt. Der endet ja heute Nacht um 0 Uhr. Das heißt natürlich für euch, liebe Autofahrer, wenn der Tank jetzt gerade leer ist, unbedingt nochmal voll tanken, denn ab morgen wird es wieder deutlich teurer. Und wir stellen uns heute mal die Frage, was hat denn der Tankrabatt insgesamt gebracht? Ist der Rabatt zu 100% bei den Verbrauchern angekommen? Nicole Enders aus unserer Redaktion.
1: Das wird unterschiedlich bewertet. Das Münchner IFO-Institut sagt, beim Superbenzin kam der Rabatt fast vollständig an, bei Diesel dagegen nur teilweise. Statt der möglichen gut 17 Cent seien hier im Schnitt nur rund 12 Cent weitergegeben worden. Die Mineralölbranche weist das aber zu

0: Fastboy und Wave gibt's gleich außerdem. Uiuiuiui. Einer der größten Sommerhits überhaupt. Ricky Martin mit Maria. Gleich hier auf der Alpenwelle.
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0: Impasito Parelante. Ein Schritt nach vorne muss ich jetzt auch machen, damit ich jetzt wieder am Mikrofon bin. Und auch der Kollege Alexander Blumtritt. Jetzt kommen nämlich die Nachrichten. Wir haben es 17.30 Uhr, halb sechs.
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2: Mit Alexander Blumtritt. Der neue Ausbildungskompass im Landkreis Miesbach ist erschienen. Die Regionalentwicklung Oberland stellte gestern zusammen mit Landrat Jens Zangenfeind die 10. Ausgabe in der Mittelschule Fischbach-Au vor. Johann Holzinger ist Bildungsregionalmanager bei der REO.
3: Es freut uns natürlich sehr, dass wir mit der Jubiläumsausgabe wieder ein tolles Magazin zusammengebracht haben, wo über 155 Betriebe drin gelistet sind. Über 2500 Exemplare wurden an alle Landkreisschulen geliefert und werden dort im Unterricht eingesetzt. Jeder Schüler, der ein Praktikum sucht, einen Ferienjob sucht oder Ausbildung oder auch duales Studium, hat hier die optimale Plattform, um schnell und kompakt einen Überblick zu bekommen.
2: Der Ausbildungskompass ist auch online verfügbar. Den Link gibt's auf alpenwelle.de. Ein Industriegebäude in Holzkirchen ist gestern Abend nur knapp einer Überschwemmung durch heftige Niederschläge entgangen. Eine Gewitterzelle sorgte für eindringendes Wasser. Der THW-Ortsverband Miesbach teilte mit, dass er gemeinsam mit den Feuerwehren Sandsäcke verteilte und Wasser abpumpte. Das schnelle Eingreifen aller Kräfte verhinderte größere Schäden. Und zum Segelflugsport. Das SFZ Königsdorf hat wieder Grund zur Freude. Pressesprecher Matthias Schunk.
4: Wir holten den Rundensieg sowohl in der internationalen Alpenliga vor den Nachbarn aus Ohlstadt und dem Aeroclub Bolzano. Und auch in der U25-Bundesliga holten unsere Youngsters den Rundensieg. Und somit bauten wir in beiden Ligen die Tabellenführung aus. In der Segelflug-Bundesliga holten wir richtige Big Points, da unser härtester Titelkonkurrent aus Bad Wörishofen diesmal nur auf Rundenplatz 14 kam, holten wir insgesamt 15 Punkte mehr als Wörishofen und wir führen jetzt in der Tabelle mit 18 Punkten Vorsprung.
0: Jetzt unser Blick aufs Wetter, wie gewohnt natürlich auch der Blick aufs Thermometer in Wolfratshausen. 28 Grad, auch 28 Grad bei euch in Penzberg und auch 28 Grad bei euch in Miesbach. Heute Abend und in der kommenden Nacht sind vereinzelt ein paar Schauer unterwegs bei Tiefstwerten zwischen 18 und 15 Grad. Morgen wird's kühler, morgen überquert uns im Laufe des Tages eine Kaltfront mit zum Teil sintflutartigen Regenfällen und die Temperaturen morgen zwischen 18 und 22 Grad. Wie gesagt, den Schirm nicht vergessen und am Donnerstag dann wieder freundlicher. Der Alpenwelle Verkehrsservice mit, man kann es nicht anders sagen, einem riesen Sorgenkind. Das ist die A8 München Richtung Salzburg. Zwischen Irschenberg und Dreieck Inntal haben wir 9 Kilometer Stau. Der Hintergrund sind große Probleme auf der A93 Rosenheim Richtung Kiefersfelden zwischen Brandenburg und Oberaudorf. Immer noch die Sperre wegen Bergungsarbeiten nach einem LKW-Unfall. Die Sperre wird noch eine Weile dauern. Es gibt eine Umleitung über die U4 im Moment. 8 Kilometer Stau und stockender Verkehr vor dem Inntal-Dreieck. Wichtiger Hinweis für die Lkw-Fahrer, bitte die Autobahn nicht verlassen. Österreich hat die Durchfahrt für den Ausweichverkehr auf den Landstraßen gesperrt. Die Blitzer von euch gemeldet, Dankeschön an dieser Stelle, auf der A952 und zwar am Starnberger Dreieck. Wenn ihr von Starnberg kommt, dann in Holzkirchen, der Ortseingang. Wenn ihr von Otterfing kommt, Höhe Kreisverkehr, es wird geblitzt in Königsdorf in der Ortsdurchfahrt. Dann in Wolfratshausen die Königsdorfer Straße, in Degerndorf die Schulstraße, dann in der Jachenau. Höhe Ortsteil Becker in Kochel, wenn ihr von Benediktbeuern kommt, in Penzberg die Bichler Straße und in Geretsried die Jeschkenstraße. 08041 799 4x4. Danke und gute Fahrt.
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0: Guten Abend. Ja, ich freue mich, dass ihr auch heute mit uns in den Feierabend startet. Gleich mit Musik aus den Charts. Teddy Swims und Mr. Know It All. Davor aus den 80ern die Dexy Midnight Runners mit Come On A Lean. Und wir starten mit No End.

0: Die Dexy Midnight Runners und Come On Aline hier auf der Alpenwelle. Noch ein frischer Lasertermin. Danke an die Martina. Es wird gelasert in Weyern. Der Ortsausgang Richtung Miesbach. Fahrt vorsichtig, fahrt bitte nicht zu schnell, kommt alle gut und sicher ans Ziel. Und gleich für euch der neue Hit von Teddy Swims, Mr. Know-It-All.
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Teddy Swims und Mr. Know-It-All. Vorsicht, ein Unfall, das ist eine Hörermeldung von der Bärbel. Herzlichen Dank. Auf der B472 Irschenberg Richtung Miesbach. Der Unfall, Höhe Stützmauer in einer Kurve. Bitte ganz, ganz vorsichtig. Ich sag's nochmal, Vorsicht, Unfall auf der B472 zwischen Irschenberg und Miesbach. Der Unfall in einer Kurve. Bitte ganz, ganz vorsichtig an die Unfallstelle heranfahren. Es ist noch sehr angenehm heute Abend. Temperaturen zwischen 25 und 29 Grad. Morgen erreicht uns eine Kaltfront. Wenn ihr euch sagt, Mensch, dann nutze ich doch das Wetter nochmal aus und gehe nochmal baden. Dann habe ich die aktuellen Wassertemperaturen für euch alle heute Nachmittag ganz frisch für euch abgemessen. Und zwar fangen wir mal sehr erfrischend an mit dem Königssee 22 Grad, Tegernsee 23 Grad, der Schliersee sage und schreibe, der wurde heute Nachmittag um 17 Uhr gemessen, 26 Grad in Schliersee gemessen. Dann der Starnberger See, ebenfalls 26 Grad, Ammersee 26 Grad, der Wörthsee 27 Grad und der Pilsensee, sage und schreibe, 28 Grad. Also, falls ihr noch baden geht, viel Spaß, wir begleiten euch und wie gesagt, morgen erreicht uns eine Kaltfront im Laufe des Tages, bringt uns zum Teil sinnflutartige Regenfälle und die Temperatur morgen zwischen 18 und 22 Grad.

Unvergessen, der große Chris Rea, leider letztes Weihnachten von uns gegangen, hier mit Julia. Gleich für euch unser letzter Song der Stunde, Musik aus Österreich von Caro Fuchs.

0: nicht der Sommerhit von Malik Harris, Lie to Me.
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1: Ich bin Moritz Einzel. Das Bundeskartellamt will die Spritpreise nach dem Ende des Tankrabatts weiter beobachten. Der gilt ja nur noch heute. Unternehmen dürften die Situation nicht dazu nutzen, Preiserhöhungen vorzunehmen, die sich sachlich nicht rechtfertigen ließen, so Kartellamtschef Mund. Der Tankstellenverband BFT erwartet, dass die Spritpreise ab morgen steigen. Laut ADAC machen sie das schon seit heute. Wer in den USA geboren wird, erhält automatisch die US-Staatsbürgerschaft. So war das bisher und so bleibt es auch, hat der Supreme Court, also das oberste US-Gericht, entschieden. Damit kassiert US-Präsident Trump eine Niederlage in der Sache. Er wollte das Geburtsrecht per Anordnung massiv einschränken. Die Menschen in München verbrauchen wegen der Hitze viel mehr Trinkwasser. Deswegen ergreift die bayerische Landeshauptstadt jetzt Notmaßnahmen zum Wassersparen. 10 der 150 Zierbrunnen, die am meisten Wasser verbrauchen, werden abgeschaltet. Außerdem werden städtische Grünanlagen weniger bewässert und die Fenster von städtischen Gebäuden nicht mehr geputzt. Die Trinkwasserversorgung in München sei aber gesichert, so Oberbürgermeister Krause. Das frühe WM aus der deutschen Nationalmannschaft kostet Bayerns Einzelhändler Millionen. Der Handelsverband Bayern rechnet jetzt mit rund 300 Millionen Euro WM-Umsatz. Ursprünglich waren bis zu 400 Millionen erwartet worden. Auch die späten Anstoßzeiten hätten dem Handel geschadet. Es habe kaum private Grillpartys gegeben. Bleibt Julian Nagelsmann Fußball-Bundestrainer? Die Entscheidung darüber wird der DFB erst nach der Rückkehr der Mannschaft nach Deutschland verkünden. Das teilte DFB-Präsident Neuendorf mit. In den kommenden Tagen werde eine Aufarbeitung stattfinden. Man könne nicht zur Tagesordnung übergehen. Nagelsmann selbst sagte nach dem WM-Aus im 16. Finale gegen Paraguay, er werde nicht zurücktreten.
2: Damit zum Alpenwelle-Wetter. Mit Wolken und Sonnenschein geht's ab in den Feierabend. Heute Abend und in der kommenden Nacht sind vereinzelt am Alpenrand ein paar Schauer unterwegs. Eine Kaltfront erreicht uns morgen im Laufe des Tages und die bringt sehr kräftige Regenfälle mit, zum Teil sintflutartige Regenfälle bei Temperaturen zwischen 18 und 22 Grad. Am Donnerstag wird's dann wieder freundlicher. 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Vorsicht, ein Unfall auf der B472 Irschenberg Richtung Miesbach. Der Unfall in einer Kurve. Bitte vorsichtig an die Unfallstelle heranfahren. Dann unser großes Sorgenkind ist gerade die A8 München Richtung Salzburg zwischen Irschenberg und Dreieck-Inntal. Immer noch 9 Kilometer Stau. Ansonsten haben wir keine Meldungen. Gerade vorsichtig, bitte nicht zu schnell. Und hier kommen sie, die Blitzer. Von euch gemeldet. Großes Dankeschön an dieser Stelle, wie gewohnt. Es wird gelasert. Der Ortsausgang von Weihern Richtung Miesbach, dann in Holzkirchen der Ortseingang, Höhe Kreisverkehr, wenn ihr von Otterfing kommt. Die Ortsdurchfahrt von Königsdorf, Höhe Tankstelle, dann in Wolfratshausen die Königsdorfer Straße, in Degerndorf Höhen der Schulstraße wird geblitzt, dann in der Jachenau im Ortsteil Becker, in Kochel, wenn ihr von Benediktbeuern kommt, in Penzberg die Bichler Straße und wenn ihr noch was entdeckt habt. 08041 799 4x4. Danke.
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2: Hallo zusammen. Ja, gedrückte Stimmung nach dem WM aus der deutschen Mannschaft. Vielleicht kann uns dieses Lied ein bisschen aufmuntern. Hier ist Mark Forster mit Ein Lied.

0: Ultra Walks und Tim. Gleich für euch Rihanna mit Mickey Echo und Stay. Und vielleicht überlegt ihr gerade, was ihr diese Woche auf gar keinen Fall verpassen solltet. Da kann ich euch ein klein bisschen helfen. Am Donnerstagnachmittag solltet ihr auf jeden Fall das nicht verpassen.
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0: Unser Mensch des Tages am Donnerstag wieder zwischen 16 und 17 Uhr. Und dann bei mir zu Gast der neue Landrat vom Landkreis Miesbach, Jens Zangenfeind. Mein Gast am Donnerstag zwischen 16 und 17 Uhr. Und wir wollen natürlich an diesem Nachmittag den Menschen Jens Zangenfeind ein bisschen besser kennenlernen. Nur hier auf der Alpenwelle am Donnerstag zwischen 16 und 17 Uhr ist Jens Zangenfeind zu Gast, der neue Landrat vom Landkreis Miesbach. Ich freue mich drauf und hier ist Rihanna und Mickey Echo mit Stay.

0: Gleich für euch Lenny Kravitz mit Fly Away und sie erwartet mit Gimme Love, aber nur hier auf der Altmühle.
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0: Damit haben wir es kurz nach 6:30. Hier kommen die Nachrichten.
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2: Mit Alexander Blumtritt. Am Amtsgericht Wolfratshausen ist gestern ein Prozess wegen fahrlässiger Tötung beendet worden. Ein Lastwagenfahrer hatte vergangenen September auf der B11 einen vorfahrtsberechtigten Motorradfahrer übersehen. Dieser geriet unter den LKW und starb. Das Gericht erließ Strafbefehl und verhängte eine Geldstrafe in Höhe von 150 Tagessätzen à 50 Euro. Der Angeklagte legte zunächst Einspruch dagegen ein, nahm diesen aber nach der gestrigen Beweisaufnahme zurück. Der verunglückte Motorradfahrer war ein im Gerichtsbezirk tätiger Rechtsanwalt. Das Ferienpassprogramm in Wolfratshausen braucht noch Helfer. Laut Eva Bruschek vom Kinder- und Jugendförderverein gibt es von August bis September 153 Veranstaltungen des Vereins.
3: Für einige Veranstaltungen benötigen wir ehrenamtliche Helfer, die dem Veranstalter etwas zur Hand gehen, Ansprechpartner für die Kinder sind und dafür sorgen, dass die Kinder am Ende der Veranstaltung dem berechtigten Abholer übergeben werden. Zu betreuen sind je nach Veranstaltung 6 bis 40 Kinder. Bei großen Gruppen gibt es natürlich auch entsprechend viele Betreuer. Mindestvoraussetzung, um als Betreuer mitzuhelfen, ist ein Alter von 16 Jahren. Jeder Betreuer kann sich aussuchen, wo er gerne helfen möchte.
2: Es gibt eine Aufwandsentschädigung und Vorbuchungsrecht für eigene Kinder. Wer helfen möchte, findet die Kontaktdaten auf alpenwelle.de. Ein Industriegebäude in Holzkirchen ist gestern Abend nur knapp einer Überschwemmung durch heftige Niederschläge entgangen. Eine Gewitterzelle sorgte für eindringendes Wasser. Der THW-Ortsverband Miesbach teilte mit, dass er gemeinsam mit den Feuerwehren Sandsäcke verteilte und Wasser abpumpte. Das schnelle Eingreifen aller Kräfte verhinderte größere Schäden.
4: Damit zum Alpenwetter. Die Temperaturen derzeit zwischen 22 und 27 Grad bei uns im Alpenland. In der kommenden Nacht zwischen 18 und 15 Grad. Es sind vereinzelt ein paar Schauer unterwegs. Morgen, der Mittwoch, bringt uns im Laufe des Tages eine Kaltfront und zum Teil sintflutartige Regenfälle. Morgen braucht ihr auf jeden Fall tagsüber den Schirm, die Temperaturen. Es wird kühler zwischen 18 und 22 Grad. In der Spitze am Donnerstag wieder freundlicher. 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Unser großes Sorgenkind ist gerade die A8 München Richtung Salzburg zwischen Irschenberg und dem Inntal-Dreieck. Immer noch 9 Kilometer Stau. Ansonsten haben wir keine Meldungen. Fahrt vorsichtig, bitte nicht zu schnell. Hier kommen sie, die Blitzer. Von euch gemeldet, wie gewohnt, ein großes Dankeschön zu euch in die Cockpits. Der Ortseingang von Holzkirchen, wenn ihr von Ottefing kommt. Dann haben wir noch einen Blitzer, und zwar in Königsdorf in der Ortsdurchfahrt. Dann in Wolfratshausen, Königsdorfer Straße. Degerndorf, Höhe Schulstraße. In der Jachenau, Höhe Ortsteilbecker und in Kochel. Wenn ihr, und zwar unterwegs seid, von Benediktbeuern kommt, der direkte Ortseingang. In Penzberg die Bichlerstraße. Und wenn ihr noch was entdeckt habt, Stau oder Blitzer, 08041 799 4x4. Danke.
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4: Hallo zusammen. Der nächste Song ist ein klarer Anwärter auf den Sommerhit 2026. You Not Us featuring Daddy DJ mit Flipside. Hört ihr gleich nach einem Song, der war 2010 schon in den Charts. So ein richtiger Retro-Hit. Kato featuring Jorn mit Turn the Lights Off. Und wir starten, wir gehen jetzt mal so richtig zurück in der Zeit mit einem Riesenhit aus den 60er Jahren. Hier ist Nancy Sinatra und These Boots Are Made for Walking.

0: gleich unser Hithammer. 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
5: In Berlin hatten wir am Wochenende Temperaturen von fast 40 Grad. Und aus Berlin kommt unser Hithammer für diese Woche von coolen DJs Jun und Ass. Und sie haben sich noch Verstärkung aus Frankreich geholt von Daddy DJ. Und was rausgekommen ist, ist ein Song, wo ich sage, das ist ein klarer Anwärter auf den Sommerhit 2026. Hier sind sie mit Flipside.

0: and Leon Two Times. Gleich für euch unvergessen Whitney Houston. Außerdem Stereo mit Caravan of Love. 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Stand up, stand up, stand up. Und unser letzter Song der Stunde, wie gewohnt ein ganz besonderer Alpensound. Absoluter Lieblingshit gleich für euch von der Spider-Murphy-Gang. Sommer in der Stadt. Voller Länge gleich hier auf der Alpenwelle.
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1: Ich bin Fabian Schaffer. Ab morgen ist er Geschichte, der Tankrabatt. Und die Spritpreise ziehen bereits spürbar an. Laut ADAC kostete ein Liter Diesel am Mittag im bundesweiten Schnitt 3,5 Cent mehr als am Vortag. Super E10 verteuerte sich um 3,3 Cent. Der Automobilclub hält den Anstieg angesichts sinkender Ölpreise für nicht gerechtfertigt und vermutet, dass Mineralölkonzerne die höhere Energiesteuer jetzt schon einpreisen. Das Bundeskartellamt kündigte eine genaue Prüfung an. Von rechts außen bis ganz links, die Zahl der Extremisten in Deutschland ist weiter angestiegen. Das zeigt der neue Verfassungsschutzbericht für das vergangene Jahr, den Bundesinnenminister Dobrindt vorgestellt hat.
2: Was dabei besonders auch bedrohlich ist, dass sich diese Szene ständig verjüngt, stärker vernetzt und aktionsorientierter ist.
1: Die größte Bedrohung gehe weiterhin von Rechtsextremisten aus. Die Zunahme linksextremer Gewalt, etwa auf kritische Infrastruktur, sei zugleich ein ernstes Warnsignal für den Rechtsstaat, so Dobrindt. Die Grünen im Bayerischen Landtag fordern eine landesweite digitale Karte mit kühlen Orten für Hitzetage. Dem Landesgesundheitsamt liegen bisher nur Daten aus 13 Kommunen vor. Schwaben und die Oberpfalz fehlen komplett. Das Gesundheitsministerium hat eine entsprechende Kartierung aber nicht geplant. Genauso wenig wie Mindeststandards für die bestehenden kühlen Orte, also etwa ein behindertengerechter Zugang, kostenloses Trinkwasser oder eine finanzielle Förderung. Neben der sportlichen Blamage verpasst der Deutsche Fußballbund durch das frühe Aus der Nationalmannschaft bei der WM auch viel Geld. Das Achtelfinale hätte zusätzlich 4 Millionen Dollar gebracht. Nochmal 4 wären für das Viertelfinale draufgekommen. Kleines Trostpflaster, für den Einzug ins 16. Finale gibt's immerhin 11 Millionen Dollar. Neben ein paar Wolken immer wieder Sonne. Es gibt einzelne teils heftige Schauer und Gewitter. Die Temperaturen liegen bei schwülwarmen 25 bis 32 Grad. In der Nacht breitet sich von Westen her kräftiger Gewitterregen aus. Morgen überquert uns eine Kaltfront mit Regen und Gewittern. Danach wird es wieder sonniger.
3: Guten Abend, hier ist Jan aus der Alpenwellen-Verkehrsredaktion. Der Verkehr im Alpenwellenland läuft. Die Alpenwelle wünscht gute Fahrt.
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1: 1:00 Bleibt Julian Nagelsmann Fußball-Bundestrainer? Die Entscheidung darüber wird der DFB wohl erst nach der Rückkehr nach Deutschland verkünden. DFB-Präsident Neuendorf bei Welt TV.
2: Wir können nach so einem Turnier nicht einfach zur Tagesordnung übergehen. In den kommenden Tagen, haben wir besprochen, werden wir uns zusammensetzen. Wir werden gemeinsam darüber sprechen, warum es uns nicht gelungen ist, unser Potenzial abzurufen.
1: Nagelsmann selbst hatte nach dem WM-Aus gegen Paraguay gesagt, er werde nicht zurücktreten. Kaufbeuren wird einer von 3 Standorten für das neue Raketenabwehrsystem Arrow 3 in Deutschland. Das hat Bayerns Ministerpräsident Söder heute beim Technischen Ausbildungszentrum der Luftwaffe in Kaufbeuren angekündigt. Die Anlage soll 2028 fertig sein. Die Abfangraketen sollen wohl auf dem Fliegerhorst Lager Lechfeld stationiert werden. Arrow 3 kann feindliche Raketen in über 100 Kilometern Höhe zerstören. Der US Supreme Court hat entschieden, dass Bundesstaaten Transmädchen und Frauen vom Frauen- und Mädchensport ausschließen dürfen. Begründet wurde das mit Sicherheit und fairem Wettbewerb. Ein Richter verwies auf körperliche Unterschiede zwischen Männern und Frauen. US-Präsident Trump begrüßte das Urteil als großen Sieg. Der Anstieg der Verbraucherpreise hat sich im Juni weiter abgeschwächt. Die Inflationsrate werde im Vergleich zum Vorjahresmonat voraussichtlich 2,3% betragen, teilte das Statistische Bundesamt mit. Verglichen mit dem Vormonat Mai sank die Teuerungsrate demnach um 0,3%. Die Inflation hatte infolge deutlich gestiegener Energiepreise wegen des Iran-Kriegs zunächst spürbar angezogen. Im Mai sank sie dann aber wieder, auch wegen des Tankrabatts, der jetzt ausläuft. Neben ein paar Wolken immer wieder Sonne. Es gibt einzelne, teils heftige Schauer und Gewitter. Die Temperaturen liegen bei schwülwarmen 25 bis 32 Grad. In der Nacht breitet sich von Westen her kräftiger Gewitterregen aus. Morgen überquert uns eine Kaltfront mit Regen und Gewittern. Danach wird es wieder sonniger.
3: Guten Abend, hier ist Jan aus der Alpenwelle Verkehrsredaktion. Die Verkehrslage bei uns? Alles frei. Die Alpenwelle wünscht gute Fahrt.
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1: Ich bin Fabian Schaffer. Nach dem bitteren WM-Aus für die deutsche Fußballnationalmannschaft hat sich der DFB bislang noch nicht zur Zukunft von Bundestrainer Julian Nagelsmann geäußert. Verbandschef Neuendorf.
2: Wir sind alle sehr enttäuscht. Wir wissen, dieses Abschneiden bei dieser Weltmeisterschaft entspricht nicht den Ansprüchen, die wir uns vor dem Turnier gegeben haben.
1: Und zum Tennis in Wimbledon ist French Open-Sieger Alexander Zverev in die zweite Runde eingezogen. Er bezwang den Belgier Alexander Bloks in 4 Sätzen. Kaufbeuren wird einer von 3 deutschen Standorten für das System Arrow 3 zur Abwehr ballistischer Raketen. Das hat Ministerpräsident Söder angekündigt. Das Arrow-System schließe eine zentrale Fähigkeitslücke, sagte der CSU-Chef bei einem Besuch in Kaufbeuren. Dort wird es bis zur Inbetriebnahme aber noch dauern. Die Anlage in der Nähe der Stadt soll 2028 fertiggestellt sein. US-Präsident Trump hat vor dem obersten Gerichtshof eine Niederlage erlitten. Der Supreme Court erklärte Trumps Anordnung für unrechtmäßig, wonach in den Vereinigten Staaten geborene Kinder nicht mehr automatisch die Staatsbürgerschaft erhalten. Das oberste Gericht hatte zudem im Februar die meisten seiner Zölle für unrechtmäßig erklärt. Nach den tödlichen Schüssen auf 6 Menschen in einer Jugendhilfeeinrichtung in Stade hat das Amtsgericht Haftbefehl gegen den Tatverdächtigen erlassen. Der 45-Jährige soll gestern in einer Mutter-Kind-Wohngruppe 4 Frauen und 2 Männer getötet haben. Hintergrund der Tat ist nach bisherigen Erkenntnissen wahrscheinlich ein Sorgerechtsstreit. In der Nacht ist es zunächst unterschiedlich bewölkt mit einzelnen Schauern und Gewittern. Frühmorgens verstärken sich Regen und Gewitter. Die Temperaturen sinken auf 19 bis 15 Grad. Morgen breitet sich der teils kräftige Gewitterregen bis in den Südosten aus. Am Nachmittag wechseln sich Wolken, Sonne und ein paar Schauer ab. Die Höchstwerte liegen zwischen 18 Grad in den Alpentälern und 27 Grad am Untermain.
3: Guten Abend, hier ist Jan aus der Alpenwelle Verkehrsredaktion. Kurz und knapp, freie Fahrt für euch. Die Alpenwelle wünscht gute Fahrt.
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1: Ich bin Joshua Heise. Der Tankrabatt gilt ja nur noch bis Mitternacht, aber laut ADAC sind die Spritpreise schon am Mittag um bis zu 24 Cent pro Liter nach oben gesprungen, obwohl der Rohölpreis zuletzt gefallen ist. Der ADAC hält den Anstieg für nicht gerechtfertigt und vermutet, dass die Mineralölkonzerne die bevorstehende Steuererhöhung bereits eingepreist haben. Nach den tödlichen Schüssen in einer Jugendhilfeeinrichtung im niedersächsischen Stade sitzt der mutmaßliche Täter in Untersuchungshaft. Das Amtsgericht erließ Haftbefehl wegen des Verdachts des sechsfachen Mordes. Laut Staatsanwaltschaft soll der 45-Jährige während eines Termins zum Sorgerecht für seine 3 Monate alte Tochter plötzlich das Feuer auf Mitarbeiter der Einrichtung und des Jugendamts eröffnet haben. Kaufbeuren wird einer von 3 Standorten für das Raketenabwehrsystem Arrow 3 in Deutschland. Das hat Bayerns Ministerpräsident Söder heute beim Technischen Ausbildungszentrum der Luftwaffe in Kaufbeuren angekündigt. Die Anlage soll 2028 fertig sein. Die Abfangraketen sollen wohl auf dem Fliegerhorst Lagerlechfeld stationiert werden. Arrow 3 kann feindliche Raketen in über 100 Kilometern Höhe zerstören. Bleibt Julian Nagelsmann Fußball-Bundestrainer? Die Entscheidung darüber wird der DFB wohl erst nach der Rückkehr des Teams nach Deutschland verkünden. DFB-Präsident Neuendorf.
2: In den kommenden Tagen haben wir deswegen besprochen, werden wir uns zusammensetzen. Wir werden gemeinsam darüber sprechen, warum es uns nicht gelungen ist, unser Potenzial abzurufen, was durchaus vorhanden ist, warum wir den Erwartungen nicht gerecht geworden sind, die Fußball-Deutschland an uns hat, die wir an uns selber haben. Und ich glaube, wir können nach so einem Turnier nicht einfach zur Tagesordnung übergehen.
1: Und zum Tennis. In Wimbledon ist Alexander Zverev nach einem 4-Satz-Sieg gegen den Belgier Alexander Bloks in die 2. Runde eingezogen. In der Nacht ist es teils bewölkt mit einzelnen Schauern und Gewittern. Früh morgens verstärken sich Regen und Gewitter weiter. Die Temperaturen sinken auf 19 bis 15 Grad. Morgen breitet sich kräftiger Gewitterregen bis in den Südosten aus. Am Nachmittag wechseln sich Wolken, Sonne und Schauer ab. Die Temperaturen erreichen dann zwischen 18 und 27 Grad.
3: Guten Abend, hier ist Ernst aus der Alpenwelle Verkehrsredaktion. Alles im grünen Bereich, freie Fahrt für euch. Die Alpenwelle wünscht gute Fahrt.
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1: Ich bin Joshua Heise. Kurz vor dem Ende des Tankrabatts ziehen die Spritpreise bereits kräftig an. Laut ADAC war Super E10 am Mittag im Schnitt mehr als 20 Cent pro Liter teurer, Diesel sogar 24 Cent. Zoe Tassovali berichtet.
2: Der ADAC hält die aktuellen Preisaufschläge trotzdem für nicht gerechtfertigt. Die Ölpreise seien zuletzt gesunken. Trotzdem hätten die Mineralölkonzerne die höhere Steuer offenbar schon vor dem offiziellen Ende des Tankrabatts eingepreist. Für Mittwochmittag rechnen Experten damit, dass die Spritpreise noch stärker steigen. Das Bundeskartellamt hat angekündigt, überzogene Erhöhungen genau zu prüfen.
1: Schlecht für die Bahn, aber gut für uns. Die Bundesnetzagentur hat entschieden, dass die Deutsche Bahn im Fernverkehr künftig mindestens ein Viertel der Kapazitäten auf hochfrequentierten Strecken an andere Unternehmen vergeben muss. Die Behörde verspricht sich dadurch günstigere Tickets. Vorausgegangen war eine Beschwerde des italienischen Zugunternehmens Italo, das ab 2028 in den deutschen Markt eintreten will. Inmitten der Verzweiflung gibt es in Venezuela immer noch kleine Hoffnungsschimmer. Knapp eine Woche nach den schlimmen Erdbeben werden immer noch Überlebende aus den Trümmern geborgen. Jordanische Helfer bargen etwa ein dreijähriges Kind in der Hauptstadt Caracas. Unterdessen ist die Zahl der Toten auf über 1.900 angestiegen. Tausende werden noch vermisst. Der angeschlagene Agrarkonzern BayWa braucht länger als geplant, um aus der Krise zu kommen. Statt Ende 2028 soll die Sanierung jetzt erst 2030 abgeschlossen sein, teilte das Unternehmen in München mit. Die Gläubigerbanken wollen 700 Millionen Euro Kredite umwandeln, die zwei Großaktionäre ihren Anteil an einen Treuhänder übertragen. Eine neue Sanierungsvereinbarung soll bis Herbst stehen. In der Nacht ist es teils bewölkt mit einzelnen Schauern und Gewittern. Früh morgens verstärken sich Regen und Gewitter weiter. Die Temperatur sinken auf 19 bis 15 Grad. Morgen breitet sich kräftiger Gewitterregen bis in den Südosten aus. Am Nachmittag wechseln sich Wolken, Sonne und Schauer ab. Die Temperaturen erreichen dann zwischen 18 und 27 Grad.
3: Guten Abend, hier ist Ernst aus der Alpenwelle Verkehrsredaktion. Wie ein klarer Gebirgsbach, der Verkehr bei uns fließt. Die Alpenwelle wünscht gute Fahrt.
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1: Ich bin Joshua Heise. Mit dem Schlag der Uhr um Mitternacht ist der Tankrabatt offiziell Geschichte. Die von der Bundesregierung beschlossene Steuersenkung auf Spritpreise um rund 17 Cent ist abgelaufen. Schon am Mittag hatte sich gezeigt, dass die Tankstellen die Preise ordentlich angehoben haben, trotz zuletzt günstigerer Rohölpreise. Die Union gewinnt beim Thema politische Kompetenz leicht dazu. Das zeigt das aktuelle RTL-NTV-Trendbarometer. Demnach sehen 14% die Union bei der Lösung der Probleme im Land vorne. Die AfD kommt auf 12%. Zoe Tassovali berichtet.
2: Bei der Sonntagsfrage bleibt die AfD trotz leichter Verluste mit 26% klar vorne. Die Union kommt auf 22% und kann ihren kleinen Vorsprung beim Thema politische Kompetenz bisher also nicht in bessere Umfragewerte ummünzen. Auffällig ist außerdem das große Misstrauen vieler Menschen. Mehr als jeder Zweite traut aktuell keiner Partei zu, die Probleme im Land zu lösen.
1: Stehend im leuchtend blauen Blazer, vor goldblauem Hintergrund, aber ohne Raute. So wird Altkanzlerin Merkel in ihrem offiziellen Staatsporträt für die Galerie im Kanzleramt gezeigt. Gemalt hat das Bild der erst 28-jährige Deutsch-Franzose Jérémie Kerrat. Erstmal ist das Gemälde im Berliner Bode-Museum zu sehen. Im Oktober soll es als Leihgabe an Regierungschef Merz für das Kanzleramt übergeben werden. Aus Spaß wird Schmerz. Ein Jugendlicher in Augsburg hat sich im Internet bestellte Handschellen anlegen lassen und kam nicht mehr raus. Mit einem Winkelschleifer wollten seine Freunde die Schellen im Keller aufschneiden. Dabei hat er sich leichte Brandverletzungen zugezogen. Am Ende hat die Feuerwehr mit einem Ringentfernungsset geholfen. Vom Vollmond sehen wir heute Nacht nicht viel, denn immer wieder sind Schauer und Gewitter unterwegs, die sich gen Morgen immer weiter verstärken. Die Tiefstwerte 19 bis 15 Grad. Tagsüber dann also Heavy Metal am Himmel, gen Nachmittag guckt auch mal die Sonne hervor. Dann geht's rauf auf 18 Grad in den Alpentälern und 27 Grad am Untermain.
3: Guten Abend, hier ist Ernst aus der Alpenwelle Verkehrsredaktion. Wie ein klarer Gebirgsbach. Der Verkehr bei uns fließt. Die Alpenwelle wünscht gute Fahrt.
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1: Ich bin Joshua Heise. Um Mitternacht ist der Tankrabatt ausgelaufen und das sorgt in der Opposition für Unmut. Die Regierung lasse Millionen Menschen sowie kleine und mittlere Unternehmen im Regen stehen, kritisierte Linken-Fraktionsvorsitzende Reicheneck bei T-Online. Der Grünen-Politiker Al-Wazir fügte hinzu, dass der Tankrabatt schon vor 4 Jahren nicht klug gewesen sei und schlug eine Senkung der Stromsteuer für alle vor. Hat Wirtschaftsministerin Reiche Gastbeiträge in Zeitungen von KI schreiben lassen? Recherchen des Spiegels und des Online-Portals The Pioneer deuten zumindest darauf hin. Reiches Ministerium erklärte, KI sei in der Politik ein alltägliches Werkzeug geworden. Wie viel Reiche selbst geschrieben habe, blieb unbeantwortet. Zuletzt waren Digitalminister Wildberger und Thüringens Ministerpräsident Vogt für den Einsatz von KI in die Kritik geraten. Erneute Klatsche für US-Präsident Trump. Das oberste Gericht hat entschieden, dass das sogenannte Geburtsrecht weiterhin gilt. Tina Eck berichtet.
2: Es war eine von Präsident Trumps wichtigsten Herzensangelegenheiten, das sogenannte Geburtsrecht abzuschaffen. Ein verfassungsmäßig verankertes Gesetz, das Babys, die in den USA geboren werden, automatisch die amerikanische Staatsbürgerschaft zuerkennt. Für Trump ist das eine herbe Niederlage, denn nach seiner Meinung wird diese Regelung von illegalen Einwanderern und Asylsuchenden ausgenutzt.
1: Kaufbeuren wird einer von 3 Standorten für das Raketenabwehrsystem Arrow 3 in Deutschland. Das hat Bayerns Ministerpräsident Söder heute beim Technischen Ausbildungszentrum der Luftwaffe in Kaufbeuren angekündigt. Die Anlage soll 2028 fertig sein. Die Abfangraketen sollen wohl auf dem Fliegerhorst Lagerlechfeld stationiert werden. Arrow 3 kann feindliche Raketen in über 100 Kilometern Höhe zerstören. Vom Vollmond sehen wir heute Nacht nicht viel, denn immer wieder sind Schauer und Gewitter unterwegs, die sich gen Morgen immer weiter verstärken. Die Tiefstwerte 19 bis 15 Grad. Tagsüber dann also Heavy Metal am Himmel. Gen Nachmittag guckt auch mal die Sonne hervor. Dann geht's rauf auf 18 Grad in den Alpentälern und 27 Grad am Untermain.
3: Hallo, hier ist Ernst aus der Alpenwelle Verkehrsredaktion. Für alle, die jetzt unterwegs sind, die Straßen sind frei. Die Alpenwelle wünscht gute Fahrt.
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1: Ich bin Joshua Heise. In Berlin geht es heute heiß her. Die Spitzen von Union und SPD wollen ihr Reformpaket finalisieren. Die Eckpunkte: Steuerentlastungen für kleine und mittlere Unternehmen, Arbeitsmarktreformen, Rente, Gesundheit und Pflege. Bevor beraten wird, ist aber noch NATO-Generalsekretär Rütte zu Gast in der Kabinettssitzung. Hier wird es wohl um die Verteidigung gehen. Altkanzlerin Merkel hat ihr offizielles Porträt für die Galerie im Kanzleramt vorgestellt. Das Gemälde eines deutsch-französischen Künstlers wurde zunächst im Berliner Bode-Museum enthüllt und soll im Oktober als Leihgabe ins Kanzleramt kommen. Das Bild zeigt Merkel im Stehen mit blauem Blazer vor goldbraunem Hintergrund. München ruft zum Wassersparen auf. Wegen anhaltender Hitze und gestiegenem Verbrauch hat die Stadt Notmaßnahmen beschlossen. 10 besonders wasserintensive Zierbrunnen werden abgeschaltet, weitere 56 laufen kürzer. Die Münchner sollen außerdem auf Gartenbewässerung, Poolbefüllung und Autowaschen verzichten. Die Trinkwasserversorgung ist laut Oberbürgermeister Krause aber gesichert. Bleibt Julian Nagelsmann Fußball-Bundestrainer? Die Entscheidung darüber wird der DFB wohl erst nach der Rückkehr des Teams nach Deutschland verkünden. DFB-Präsident Neuendorf:
2: In den kommenden Tagen, haben wir deswegen besprochen, werden wir uns zusammensetzen. Wir werden gemeinsam darüber sprechen, warum es uns nicht gelungen ist, unser Potenzial abzurufen, was durchaus vorhanden ist, warum wir den Erwartungen nicht gerecht geworden sind, die Fußball-Deutschland an uns hat, die wir an uns selber haben. Und ich glaube, wir können nach so einem Turnier nicht einfach zur Tagesordnung übergehen.
1: Und zum Tennis. In Wimbledon ist Alexander Zverev nach einem Viersatzsieg gegen den Belgier Alexander Bloks in die zweite Runde eingezogen. Vom Vollmond sehen wir heute Nacht nicht viel, denn immer wieder sind Schauer und Gewitter unterwegs, die sich gen Morgen immer weiter verstärken. Die Tiefstwerte 19 bis 15 Grad. Tagsüber dann also Heavy Metal am Himmel, gen Nachmittag guckt auch mal die Sonne hervor. Dann geht's rauf auf 18 Grad in den Alpentälern und 27 Grad am Untermain.
3: 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Alles rollt, alles fließt. Besser geht's nicht. 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